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0: Sabine Städing. Petronella Apfelmus. Verhext und festgeklebt. Apfelhaus und Gurkenhut. Petronella Apfelmus traute ihren Augen nicht. Energisch nahm sie ihr goldenes Piratenfernrohr von ihrem linken Auge und polierte die Linse mit dem Zipfel ihres Ärmels.
1: Tatsächlich?
0: Da schlichen wahrhaftig 5 Gestalten durch ihren Garten und um die alte Mühle herum.
1: Haben die bei diesem Wetter nichts Besseres zu tun?
0: Der erste Herbststurm fegte über das Land, rüttelte an Türen und Fenstern, zauste die Blätter und fegte die ersten reifen Äpfel von den Bäumen. Verbissen versuchte Petronella, das Fernrohr ruhig zu halten, was bei diesem Sturm gar nicht so einfach war. Schon gar nicht, wenn man in einem schwankenden Apfel saß. Ungeduldig schnippte sie mit den Fingern und augenblicklich hatte das Schaukeln ein Ende. Denn Petronella Apfelmus war eine Hexe. Keine gewöhnliche Hexe, wie man sie in jedem Märchen oder in jeder Geisterbahn findet. Nein, Petronella Apfelmus war eine Baumhexe. Genauer gesagt, eine Apfelbaumhexe. Und wie es sich für eine Apfelbaumhexe gehört, lebte sie nicht in irgendeiner windschiefen Hütte oder einem angeknabberten Lebkuchenhaus, sondern ganz standesgemäß in einem Apfel. Ihr Apfelhaus hing hoch oben in einem prächtigen Apfelbaum, mitten in dem verwilderten Garten einer alten Mühle. Seit Petronella den letzten Müller vergrault hatte, stand die alte Mühle still und das dazugehörige Müllerhaus leer.
1: Aber jetzt sind da plötzlich diese 5 Menschen. 3 große und 2 kleine. Lucius! Lucius! Wo steckst du?
2: Na, wo brennt's denn?
0: Verschlafen schob sich ein Hirschkäfer in Petronellas gute Stube.
1: Da sind Menschen vor dem Müllerhaus.
2: Was?
1: Den Mann im dunklen Anzug habe ich schon einmal gesehen. Damals, als Gisbert Mühlstein die Mühle verlassen hat, hat er ihm seinen Schlüssel gegeben.
0: Jetzt schloss der Anzugmann mit einer großen Geste die Haustür zur Mühle auf.
2: Aha.
0: Und bat die anderen hinein.
2: Das sind Kinder. Es scheint sich um eine Familie zu handeln.
1: Mir egal.
0: 2 Minuten später flog die Haustür wieder auf und die Frau stürmte hinaus. Ihr Mann und die beiden Kinder folgten mit hastigen Schritten. Ganz zuletzt verließ der Mann im dunklen Anzug das Müllerhaus. Er schloss sorgfältig ab und ging der Familie nach. Mit einem Stirnrunzeln nahm Petronella das Fernrohr von ihrem Auge. Langsam fing sie an, sich wirklich Sorgen zu machen.
1: Wir müssen auf jeden Fall verhindern, dass sie ins Müllerhaus einziehen.
2: Du weißt doch, in welch erbärmlichem Zustand das Müllerhaus ist. Wer würde dort schon freiwillig einziehen?
1: Vermutlich hast du recht. Trotzdem sollten wir uns das Haus noch einmal genauer ansehen. Komm!
0: Entschlossen stand Petronella auf. Ohne Lucius' Antwort abzuwarten, legte sie sich ihren grünen Umhang um, zog ihren schwarzen Hexenhut über beide Ohren, trat aus der Haustür und setzte sich vergnügt auf den Rücken des Hirschkäfers.
1: Flieg los, mein Guter!
0: Lucius startete sein tiefstes Käfergebrumm, nahm kurz Anlauf und stürzte sich dann in die Tiefe, bevor er Kurs auf das Müllerhaus nahm. Nie und nimmer würde Petronella tatenlos zusehen, wie sich Menschen in der Mühle breitmachten. Menschen wie Gisbert Mühlstein und seine Frau. Menschen, die die alten Apfelbäume roden wollten, nur um einen freien Blick ins Tal zu bekommen. Kurz, Menschen, die ihre Gärten in seelenlose Schönheiten verwandelten.
2: Hast du genug gesehen?
1: Ja, und es ist schlimmer, als ich geglaubt habe. Das Dach ist dicht. Ich fürchte, ich muss Gurkenhut und seine Männer um Hilfe bitten. Bringst du mich hin?
0: Lucius nickte und nahm Kurs auf einen Apfelbaum, der am äußersten Ende des Gartens stand. Gurkenhut war der älteste der Apfelmännchen. Er lebte, wie nicht anders zu erwarten, unter den Wurzeln eines mächtigen Apfelbaums und war, genau wie die anderen seiner Art, für die Hege und Pflege der Bäume zuständig.
2: So,
0: Petronella rutschte umständlich von Lucius Rücken und klopfte an eine kleine Tür, die hinter einer mächtigen Baumwurzel verborgen lag. Es dauerte eine Weile. Dann wurde die Tür von einem kleinen braunen Männlein geöffnet, das wie ein dünnes Stöckchen mit Armen und Beinen aussah.
1: Guten Abend, Gurkenhut. Ich hoffe, ich störe dich nicht bei einer wichtigen Arbeit.
3: Überhaupt nicht. Ich freue mich, dass du mich bei solch einem Wetter besuchen kommst. Es ist genau die richtige Stimmung, um einander ein paar Schauergeschichten zu erzählen.
1: Und die, die ich dir heute erzählen will, ist schauriger als alle, die ich dir bisher erzählt habe.
0: Gurkenhut ließ sich behaglich in seinen Sessel plumpsen.
3: Erzähl!
1: Es waren heute Menschen in der Mühle.
3: Ist das alles?
1: Ja, verflixt doch mal. Das ist alles. Verstehst du nicht, was das bedeutet? Gisbert Mühlstein will das Haus vermieten. Ich darf das nicht zulassen. Und du und deine Männer, ihr müsst mir dabei helfen, sie zu vertreiben. Ihr könnt das Haus in kürzester Zeit krank machen.
0: Gurkenhut kratzte sich am Kopf.
3: Du hast recht, das können wir. Aber es ist gegen unsere Natur. Trotzdem verspreche ich dir, dass du auf uns zählen kannst, wenn es sein muss. Ich werde Karottenwams, Spargelzahn und den anderen von deiner Bitte berichten.
0: Petronella lächelte zufrieden, stand auf und ging zur Tür. Gurkenhut begleitete sie.
3: Ich glaube, du machst aus einer Mücke einen Elefanten. Schließlich sind die Menschen weggerannt. Höchst unwahrscheinlich, dass sie wiederkommen, um im Müllerhaus einzuziehen.
0: Aber da hatte sich Gurkenhut gründlich geirrt. Familie Kuchenbrand. Ein paar Tage später, als sich der Sturm verzogen und jede Menge Äpfel vom Baum gepustet hatte, stieg Petronella in den Garten hinab. Sie benutzte dafür eine eigens angefertigte magische Strickleiter, die sie mit jeder Sprosse, die sie hinunterkletterte, größer werden ließ. Unten angekommen, stand sie in normaler Hexengröße da. Tief atmete sie den speziellen Duft nach feuchtem Gras und reifem Obst ein. Sie liebte den Garten, den sie dem Müller abgerungen hatte. In einem kleinen, runden Wohnwagen, der versteckt hinter hohen Brombeerhecken stand, bewahrte Petronella ihre Gartengeräte auf. Heute wollte sie das Fallobst, das der Sturm heruntergepustet hatte, zusammenhaken. Petronella hatte gerade mit der Arbeit begonnen, als sie ein Geräusch hörte, das sie herumfahren ließ. Motorengeräusch.
1: Beim mächtigen Donnermann!
0: Ein Möbelwagen rollte auf den Hof und hielt schnaufend vor dem Müllhaus. Die Türen öffneten sich und Menschen stiegen aus. Zwei große und zwei kleine.
1: Die Familie! Ich hab's gewusst! Und jetzt?
0: Aufgeregt versteckte Petronella sich hinter dem dicken Stamm eines Apfelbaumes.
4: Rein ins Haus, Kinder!
0: Die ersten Worte, die sie dann vernahm, bestätigten all ihre Befürchtungen.
4: Das Haus liegt am Arsch der Heide! Ich will hier nicht wohnen.
5: Nun komm schon, Louis. Ich dachte, die Sache wäre geklärt.
6: Du wirst dich schon daran gewöhnen. Das ist das neue Zuhause der Familie Kuchenbrand.
0: Petronella hatte genug gehört. Hastig kletterte sie die magische Strickleiter hinauf und zog sie nach oben.
1: Lucius! Lucius! Etwas Schreckliches ist geschehen. Die Familie zieht ins Müllerhaus.
3: Machst du Witze?
1: Danach ist mir nicht zumute. Ich muss eine Möglichkeit finden, sie schnell wieder zu vertreiben.
0: Lea und Louis Kuchenbrand waren Zwillinge. Eigentlich hätte es heißen müssen Louis und Lea, denn Louis war 2 Stunden älter als seine Schwester und deshalb auch meistens der Bestimmer, wenn sie einmal verschiedener Meinung waren. Heute waren sie sich jedoch schon beim Frühstück einig gewesen.
7: Dieser Tag ist so schön wie ein Besuch beim Zahnarzt.
8: Stimmt, heute ziehen wir ins Müllerhaus.
0: Das Haus lag vor den Toren der Stadt und war genauso, wie sie es nach ihrem ersten Besuch in Erinnerung hatten. Klein, muffig und es zog durch alle Ritzen. Lea hatte sich gerade ein Zimmer ausgesucht, in das sie einziehen wollte, als sie die Spinnen entdeckte.
4: Nein, nein,
0: sie weigerte sich so lange und so beharrlich, ihr Zimmer zu betreten, bis sie bei ihrem Bruder schlafen durfte. Insgeheim war Luis ganz froh, die ersten Nächte nicht allein schlafen zu müssen, denn das Haus machte manchmal so komische Geräusche. Die Umgebung rundherum gefiel ihm auch nicht besonders. Hier gab es nur eine alte Mühle, einen schwarzen Teich und einen wilden Garten. Aber der sah genauso aus, wie sie sich einen Garten für Kobolde und Feen vorstellten. Außerdem gab es hier Äpfel und Beeren in Hülle und Fülle.
4: Die Brombeeren schmecken gut. Probier mal. Ob der Garten jetzt uns gehört? Keine Ahnung. Da musst du Mama fragen.
9: Mama, Mama!
6: Wow, sind das viele Apfelbäume. Und jeder hat an seinem Stamm ein kleines Messingschild. Habt ihr das schon gesehen?
0: Tatsächlich. An jedem Stamm war ein kleines Schild befestigt, auf dem seine Apfelsorte eingraviert war. Die Bäume hatten so lustige Namen wie Herbstprinz, Berliner Schafsnase und Rote Winterrenette.
6: Da hat sich aber jemand viel Mühe gemacht.
4: Aus den Äpfeln kannst du sicher viele Tonnen Apfelmus machen.
8: Oder Apfelmarmelade, Apfelsaft, Apfelkuchen, Apfelkompott,
6: Apfelpfannkuchen. Hört auf! Wenn ich in meinem Leben nichts anderes mehr vorhabe, sicher. So, und jetzt kommt ins Haus. Wir wollen Abendbrot essen.
0: Grimmig ließ Petronella in ihrem Apfelhäuschen ihr Fernrohr sinken. Sie hatte genug gehört und gesehen. Höchste Zeit, dass sie sich etwas einfallen ließ.

0: Hallo und herzlich willkommen bei der Baumhausbande. Ich bin's Lea und ich hoffe, dass das Wetter bei euch auch so gut ist. Denn heute geht's hier bei uns weiter mit dem zweiten Teil von Petronella Apfelmus, verhext und festgeklebt von Sabine Städing. Mit den Stimmen von Nana Spier und vielen mehr. Und jetzt viel Spaß beim Hören.
1: Schattenspiele. In der nächsten Woche ließ Petronella die Familie noch in Ruhe. Sie hatte genügend damit zu tun, deren Tagesablauf auszuspionieren. Ach. Das war wichtig, um nicht irgendwann entdeckt zu werden.
2: Die Eltern sind kein Problem.
1: Die Mutter arbeitete tagsüber in einem Bistro und der Vater lag meistens bis mittags im Bett. Erst kurz bevor die Kinder aus der Schule kamen, stand er auf und schlurfte in die Küche, um das Essen vorzubereiten.
2: Die größte Gefahr sind die Kinder. So viel steht fest.
1: Sobald sie aus der Schule kamen, stromerten sie um die Mühle und im Garten herum.
2: Die Kinder sind neugierig wie junge Frettchen. Den Wohnwagen haben sie bereits entdeckt. Und jetzt fangen sie auch noch an, auf die Bäume zu klettern.
1: Die Gefahr, eines Tages gesehen zu werden, war einfach zu groß. Deshalb schickte Petronella noch am selben Abend Lucius zu ihren Schwestern in den Osten. Die drei waren von Beruf Wetterhexen. Und Petronella bestellte bei ihnen für den Abend ein richtig saftiges Gewitter mit Sturm, Blitz und jeder Menge Donner. Zur selben Zeit saß Familie Kuchenbrand im Müllerhaus beim Abendbrot und ahnte nichts von den dunklen Wolken, die sich über ihren Köpfen zusammenbrauten.
3: Der Garten ist viel besser, als ich gedacht habe. Man kann auch super auf den Bäumen klettern.
4: Und wir haben im Garten einen Wohnwagen entdeckt.
5: Einen Wohnwagen?
6: Und wohnt da jemand?
3: Ja, da wohnt der Gryffalo.
4: Nein, da wohnt niemand. Aber es sind jede Menge Gartengeräte drin. Und ein Tisch und ein Stuhl stehen auch davor.
3: Und jemand hat die heruntergefallenen Äpfel zusammengehakt.
5: Seltsam. Das klingt ja, als ob sich noch immer jemand um den Garten kümmern würde.
1: Währenddessen wartete Petronella ungeduldig auf Lucius' Rückkehr. Dann endlich kündigte ein tiefes Brummen sein Kommen an.
2: Und? Hast du meine Schwestern getroffen?
7: Ja, sie lassen schön grüßen und richten dir aus, das mit dem Gewitter um Mitternacht geht klar. Sie haben gefragt, ob auch Nebel dabei sein soll. Ich habe ihn gleich mitbestellt.
2: Das hast du gut gemacht.

0: Im Müllerhaus war es inzwischen still geworden. Und außer Petronella hörte niemand das Gewitter, das schnell über das Land heranzog und in seinem Gepäck Hagel, Blitz und dichten Nebel mitbrachte. Die kleine Hexe rieb sich die Hände.
1: Es ist soweit, Lucius. In wenigen Minuten kann das Spektakel beginnen.
0: Heute Abend benutzte sie nicht die magische Strickleiter, denn Petronella wollte nicht entdeckt werden. Umständlich kletterte sie auf Lucius' Rücken und flog mit ihm zu der großen Weide, die vor dem Zimmer der Kinder stand. Hier konnten sie direkt in ihr Fenster blicken.
2: Schau nur, wie friedlich sie schlafen.
1: Wären sie nicht hier eingezogen, könnte ich auch friedlich schlafen.
0: Inzwischen hatte das Gewitter die Mühle erreicht. Petronella zückte ihren Zauberstab und winkte den Nebel heran. Er war so dicht, dass er absolut alles verschluckte. Man sah kein Müllerhaus mehr, keine Apfelbäume, keinen Teich und schon gar keine Petronella, die hoch oben in der Weide saß.
1: Wiege dich, alte Weide! Lass deine Zweige tanzen im Wind!
0: Jetzt lockte die Apfelhexe mit ihrem Zauberstab auch den Sturm heran. Der brauste in Böen mit Getöse ums Haus und fuhr so kräftig in die Zweige der Weide, dass diese wie klopfende Finger gegen das Fenster schlugen. Dann deutete Petronella in die Wolken. Augenblicklich zuckten die Blitze wie Feuerwerk über den Himmel.
1: Dein Auftritt, Lucius!
0: Trotz des Sturms lag der Nebel wie ein weißes Tuch über dem Garten. Von den Blitzen erleuchtet, war er die perfekte Leinwand für ein unheimliches Schattenspiel. Petronella ließ ein letztes Mal ihren Zauberstab kreisen und Lucius' Silhouette fing an zu wachsen. Sein Schatten wurde im Nebel größer und größer. Dann stellte er sich auf die Hinterbeine und bewegte seine Greifzangen. Es sah aus, als würde ein Ungeheuer die Messer wetzen. Im selben Moment war ein lautes Klirren zu hören. Die Scheibe des Kinderzimmerfensters zerbrach in 1000 Stücke. Petronella zog den Kopf ein.
1: Oh, verflixt, alte Weide! Weshalb musst du so übertreiben?
0: Als das Gewitter näher kam, wachten Lea und Louis auf. Ängstlich lauschten sie dem bedrohlichen Grollen des Donners. Jetzt streckte der große Baum vor ihrem Fenster auch noch seine Zweige nach ihnen aus und klopfte an die Fensterscheibe. Erst ganz leise, dann immer dränger. Schließlich schlugen die Zweige so hart gegen die Scheibe, dass sie zerbrach. Klirrend zersprang sie in 1000 Stücke. Ein eisiger Wind fuhr ins Zimmer. Und dann tauchte es auf. Das Gespenst im Nebel. Es hatte 6 Arme, keinen Kopf und klapperte mit einer riesigen Schere.
3: Schnell weg, Louis.
4: Ja, schnell.
0: Lea zerrte ihren Bruder aus seinem Bett. Sie liefen hinaus auf den dunklen Flur direkt in die Arme ihrer Eltern.
3: Der Baum vor unserem Fenster hat die Scheibe eingeschlagen.
4: Ja, er sah richtig wütend aus.
5: Er sah wütend aus?
3: Und dann war da noch ein Gespenst.
6: So, ein Gespenst auch noch.
3: Es sah aus wie ein riesiger Käfer, der sich auf die Hinterbeine gestellt hat.
4: Es könnte allerdings auch ein Transformer gewesen sein.
5: Ihr armen, armen Kinder.
0: Zu Besuch im Hexenhaus. Seltsamerweise war am nächsten Morgen weder von einem Spuk noch von einem Unwetter die kleinste Spur zu entdecken. Es lagen keine zermatschten Äpfel im Garten herum und es waren auch keine Fußspuren von einem Transformer vor dem Fenster zu entdecken. Nicht einmal Blätter oder Zweige hatte der Sturm heruntergerissen. Wenn die zerbrochene Scheibe nicht gewesen wäre, hätte man meinen können, es sei alles nur ein böser Traum gewesen. Als Petronella die ganze Familie zum Bus gehen sah, beschloss sie, den Vormittag zu nutzen, um im Garten zu arbeiten. Voller Tatendrang marschierte sie zu dem Wohnwagen, in dem sie ihre Gartengeräte aufbewahrte, und schnappte sich einen kleinen Eimer. Die späten Früchte wie Hagebutten und Schlehen waren reif und warteten darauf, gepflückt zu werden.
1: Lecker!
0: Petronella war so sehr in ihre Arbeit vertieft, dass sie die Stimmen der Kinder erst hörte, als die bereits im Garten standen.
3: Komm, lass uns in den Garten gehen. Oh ja!
1: Was Licks und zugenäht.
0: Schnell schnappte sich Petronella den verräterischen Eimer mit den Schlehen und hastete zu ihrer Leiter. Behende wie ein Eichhörnchen kletterte sie die Sprossen hinauf und verschwand in ihrem Apfel.
1: Puh, das ist gerade noch einmal gut gegangen.
0: Dass sie bei ihrer Flucht aus dem Garten etwas ganz Wichtiges vergessen hatte, wusste Petronella in diesem Moment noch nicht. Ohne Pause arbeitete sie bis in den späten Nachmittag, um Schlehenlikör herzustellen. Gerade wog sie die benötigte Menge an Zucker ab, als sie ein aufgeregtes Flüstern hörte.
3: Boah, Wahnsinn!
4: Warte auf mich!
0: Petronella brach der Schweiß aus. Sie wusste genau, was da unten vor sich ging.
3: Wie hoch ist das denn? Keine Ahnung, aber ich glaube, wir sind gleich oben.
0: Bei ihrer überstürzten Flucht aus dem Garten hatte sie vergessen, die magische Strickleiter hochzuziehen.
1: Das ist jetzt die Quittung. Die beiden neugierigen Frettchen sind im Anmarsch. Oh, was tun?
3: Guck dir nur mal diese großen Blätter an. Ich fass es nicht. So ist plötzlich alles so riesengroß.
4: Vielleicht liegt es an der Strickleiter. Man wird einfach immer kleiner, wenn man hinaufklettert. Hast du jemals so gigantische Äpfel gesehen? Und der direkt über uns ist der allergrößte. Ist dir aufgefallen, dass er Fenster hat?
7: Da führen 3 Stufen zu einer Haustür hinauf. Glaubst du, dass dort jemand wohnt?
4: Wir können ja mal klopfen.
0: Genau das hatte Petronella befürchtet. Panisch sah sie sich um. Sie musste sich verstecken, aber wo? Schnell sauste sie ins Schlafzimmer und stürzte sich kopfüber unter das Bett. Schon wurde die Haustür vorsichtig geöffnet.
3: Seh dir das an, Louis. Ein rundes Wohnzimmer. Ist das nicht süß?
4: Klar ist das Wohnzimmer rund. Wir sind schließlich in einem Apfel. Krass, oder? Oh, sieh mal das Fernrohr! Ich wette, hier ist Captain Jack Sparrow zu Hause.
8: Die Wette verlierst du.
4: Oh, guck mal, es gibt noch mehr Zimmer. Da hinten ist die Küche. Und das hier ist das Schlafzimmer, guck.
7: Also das Bett sieht echt aus.
0: Plötzlich verstummten die Kinder. Petronella zog den Bauch ein und hielt die Luft
4: da
0: an.
4: Da gucken Beine unterm Bett heraus.
0: Zu spät.
3: Beine?
0: Man hatte sie entdeckt.
3: Vielleicht steckt da jemand drunter und ist tot.
4: Glaube ich nicht. Eben haben sie sich bewegt. Soll ich mal reinkneifen? Dann kannst du es sehen.
1: Untersteh dich!
0: Jetzt platzte Petronella der Kragen. Sie kämpfte sich rückwärts unter dem Bett heraus. Kein eleganter Anblick, aber das war ihr egal. Der Zorn hatte die Apfelhexe gepackt.
1: Was sucht ihr in meinem Haus? Hä?
0: Lea und Louis wichen Schritt für Schritt bis ins Wohnzimmer zurück. Mit offenen Mündern starrten sie die seltsame Frau an, die da vor ihnen stand. Sie war klein und trug ein grünes Kleid mit einer roten Schürze. Auf ihrem Kopf saß schief ein spitzer schwarzer Hut, der über und über mit Staubflocken bedeckt war.
4: Ein Hexenhut.
1: Gut beobachtet, Herzchen.
0: Petronella stemmte die Hände in die Hüften. Interessiert sah sie die Kinder an. Sie machten gar keinen so üblen Eindruck.
4: Sind Sie eine Hexe?
7: Wir wollten gerade wieder gehen.
4: Bist du verrückt? Ich will nicht gehen. Sowas erlebt man nur einmal.
3: Jetzt bist du verrückt.
7: Weißt du nicht, was mit Hänsel und Gretel passiert ist?
1: Da hast du ganz recht, Kindchen. Aber diese Hexe war eine Knusperhexe. Eine ganz abscheuliche, hinterhältige Hexenart, vor der man sich in Acht nehmen muss.
4: Und was für eine Art von Hexe sind Sie?
1: Ich bin Petronella. Eine Apfelhexe, Hüterin und Beschützerin der Gärten. Ich...
0: Ein lautes Brummen unterbrach sie. Es erfüllte die Luft und kurz darauf wurde die Haustür aufgestoßen. Erschrocken sahen sich die Kinder um.
1: Das ist Lucius. Vor ihm braucht ihr keine Angst zu haben.
4: Der Transformer.
0: Lucius rieb sich verwundert die Augen.
2: Hä? Wie kommen die Kinder hierher?
1: Tja... Eine kleine Unachtsamkeit meinerseits. Das sind Lea und Louis Kuchenbrand aus dem Müllerhaus. So heißt ihr doch, oder?
4: Ja.
1: Und der hier? Das ist mein Freund und Mitbewohner Lucius, ein Hirschkäfer.
4: Echt krass.
1: Also, setzt euch.
7: Gehört der Garten da unten Ihnen?
1: Ja.
7: Und Sie waren gar nicht sauer, als wir ins Müllerhaus gezogen sind und uns dort breit gemacht haben?
1: Oh doch, das war ich. Und lass das Sie weg. Das gehört sich in Hexenkreisen nicht. Natürlich war ich sauer.
8: Sehr sauer sogar.
7: So sauer, dass du uns vertreiben wolltest?
0: Petronella nickte. Lea sah sie erstaunt an.
7: Dann hast du gestern Abend...
0: Petronella nickte wieder. Und diesmal wurde sie dabei sogar ein bisschen rot.
7: Und Lucius war...
4: Der Transformer.
9: Ertappt. Aber was hätte ich tun sollen? Ich wusste nicht, wer dort einzieht. Und ich habe schon einmal sehr schlechte Erfahrungen gemacht.
4: Cool. Dann bist du tatsächlich eine wirklich echte, richtige, mega coole Hexe?
9: Natürlich.
7: Und kannst richtig zaubern?
9: So sicher, wie ich euch auf meinem Hintern gegenüber sitze.
7: Och bitte, kannst du nicht etwas klitzekleines zaubern extra für uns?
4: Oh ja, bitte.
9: Ihr wollt mich zaubern sehen? Also gut, was soll es denn sein?
4: Du könntest Lea zum Beispiel ein paar Hasenohren wachsen lassen.
7: Bist du verrückt?
9: Hasenohren möchtest du? So, so.
0: Petronella griff nach ihrem Zauberstab. Louis war entzückt.
8: Zauber aus den Hexenmooren. Louis wünscht sich Hasenohren. Ich ruf dich herbei, von wo immer das sei. Hurtig, burtig, Trillebohr. Rechts und links ein Hasenohr.
0: Es knirschte und knisterte. Und schon wurden Louis' Ohren länger und länger. Erschrocken betastete er die Felllöffel.
4: Doch nicht mir! Du solltest Lea Ohren wachsen lassen.
7: Selber schuld, wenn du dir so etwas Blödes wünschst.
4: Und wie werde ich diese Feldinger wieder los?
0: Petronella berührte jedes Ohr kurz mit ihrem Zauberstab. Schon waren die Hasenohren verschwunden. Erleichtert atmete Louis auf.
9: Ihr müsst jetzt nach Hause gehen, sonst sorgen sich eure Eltern.
7: Dürfen wir vielleicht noch einmal wiederkommen?
4: Oh ja, bitte!
0: Die Kinder blickten so hoffnungsvoll, dass Petronella ganz warm ums Herz wurde.
9: Natürlich dürft ihr mich wieder besuchen. Wenn ich die Strickleiter herunterlasse, seid ihr herzlich willkommen.

0: eine elende Warterei. So einfach, wie es sich die Zwillinge vorgestellt hatten, war die Sache dann allerdings nicht. So oft sie auch um Petronellas Baum schlichen, es war nichts von einer Leiter zu sehen. Nun war es nicht so, dass die Apfelhexe nichts mehr von den Kindern wissen wollte. Bestimmt nicht. Aber es war Herbst. Und der Herbst war für Petronella die anstrengendste Zeit des Jahres. Lea und Louis wussten natürlich nicht, wie schwer Petronella schuften musste. Seit 4 Tagen schlichen sie nun schon jeden Nachmittag um den Baum, auf dem Petronella wohnte. Sie warteten so lange, bis ihre Nasen vor Kälte rot wurden und ihre Mutter sie ins Haus rief. Da Lea und Louis nicht nur besonders unerschrockene Kinder waren, sondern auch besonders hartnäckige, saßen sie am nächsten Nachmittag wieder unter Petronellas Baum.
1: Ich bleibe hier so lange sitzen, bis sie endlich die blöde Leiter herunterlässt.
0: Sie hatten schon eine ganze Weile an Petronellas Baum gewartet, als plötzlich etwas neben ihnen durch das Gras huschte.
1: Was war das?
2: Es versteckt sich dort hinterm Baum.
1: Schnell!
2: Guck dir das an, Louis.
0: Lea deutete auf die zerfurchte Rinde an Petronellas Apfelbaum.
1: Ich sehe nichts.
2: Da, direkt am Stamm. Es tarnt sich.
1: Hey, da hat sich was bewegt.
2: Es sieht aus wie ein Stück Holz, aber es hat Arme und Beine.
1: Schau, da sind noch mehr.
0: Gurkenhut und seine Männer waren entdeckt. Da nützte es auch nichts, dass sie sich fest an den Stamm pressten und beinahe vollkommen mit seiner Rinde verschmolzen. Dann gab Gurkenhut ein Zeichen und die Apfelmännchen flitzten los. Sie huschten so schnell den Stamm des Apfelbaums hinauf, dass Lea und Louis Mühe hatten, ihnen mit den Augen zu folgen. Sekunden später waren sie hinter dichten Blättern verschwunden.
1: Hast du das gesehen?
2: Na klar. Ich glaube, das waren Kobolde oder so etwas.
1: Du meinst, es gibt in diesem Garten nicht nur eine Hexe, sondern auch Kobolde und vielleicht Wichtel, Feen, Einhörner, verzauberte Prinzen und das ganze andere Zeug, an das eigentlich nur Mädchen glauben.
2: Das kannst du ja Petronella fragen.
1: Du hast recht. Wir müssen unbedingt mit ihr reden. Ich werde sie jetzt rufen. Und zwar so lange, bis ihr die Ohren abfallen.
0: Louis gab sein Bestes. Er schrie ihren Namen, schlug gegen den Stamm, bis in die Rinde und trommelte mit den Fäusten auf den Boden. Er warf sogar etwas Fallobst nach ihrem Haus. Nichts. Petronella blieb unsichtbar.
1: So ein Mist. Weshalb zeigt sie sich denn nicht? Ist sie im Urlaub oder was?
2: Achtung, Louis.
0: Lea gab ihrem Bruder einen Stoß. Keine Sekunde später fiel eine Strickleiter herab.
1: Hey, das klappt ja wie am Schnürchen.
0: Die Zwillinge waren begeistert. Eilig kletterten sie die Leiter hinauf. Es war genau wie beim letzten Mal. Je höher sie kletterten, desto größer wurden die Blätter und alles andere um sie herum. Schließlich hatten sie den obersten Ast erreicht. Verstohlen sah Lea zu Petronellas Tür hinauf. Von der Apfelhexe war nichts zu sehen.
3: Nein!
0: Aber zu
3: es reicht! Nimm ja deine Fühler aus meinem Gesicht, oder du kannst was erleben!
4: Pass auf, was du sagst, Bertram! Sonst verpasse ich dir einen Kinnhaken, dass dir Hören und Sehen vergeht!
3: Ach so! Das wollen wir ja mal sehen!
4: Ich los zeig jetzt! Dir.
0: Das los. War eindeutig Petronellas Stimme.
5: Es reicht!
0: Sie stand an ihrem Küchentisch und hatte alle Hände voll zu tun, 2 streitlustige Grillen auseinanderzuhalten.
5: Bertram geht als Erster und Corbinian wartet 5 Minuten. Ich habe keine Lust, euch heute ein zweites Mal zu verarzten. Lucius, bitte sorge dafür, dass sie getrennte Wege gehen.
0: Lucius, der doppelt so groß war wie die beiden Grillen, packte jede von ihnen im Nacken und buxierte sie zur Tür hinaus.
5: Na endlich. Es gibt nichts Unangenehmeres als 2 Grillenmännchen, die sich um ein Weibchen prügeln.
0: Unschlüssig standen Lea und Louis in der Küche. Die Apfelhexe hatte für einen Moment die Augen geschlossen. Petronella öffnete die Augen. Zuerst das linke, dann das rechte.
5: Ich hätte wissen müssen, dass ich euch kleine Quälgeister so schnell nicht wieder loswerde. Und jetzt setzt euch. Erzählt mir ein wenig von euch. Wie geht es eurem Vater? Warum ist er immer zu Hause?
2: Er hat keine Arbeit mehr. Früher war er immer so fröhlich. Aber seitdem ihm gekündigt wurde, ist er oft traurig.
1: Stimmt. Am liebsten würde ich Herrn Kümmerling in den Hintern treten. So heißt der Chef von unserem Papa, der ihn rausgeschmissen hat. Er hat fast alle Mitarbeiter in der Bäckerei entlassen und dafür ein paar neue Brotbackmaschinen gekauft, weil die mehr schaffen.
5: Ist das der Grund, weshalb ihr ins Müllerhaus gezogen seid?
2: Wenn man keine Arbeit hat, hat man auch wenig Geld. Und wenn man wenig Geld hat, kann man sich keine schöne Wohnung leisten, sagt Papa. Und deshalb sind wir hier.
1: Ja, dann zieht man ins Müllerhaus, wo der Wind durch die Ritzen pfeift und wo es nie richtig warm wird.
5: Ist es wirklich so schlimm?
2: Ja, aber jetzt, wo wir dich kennen, ist es nur noch halb so schlimm.
5: Gut. Einen neuen Job habe ich zwar nicht zu vergeben, aber ich kann immerhin dafür sorgen, dass es im Müllerhaus warm und gemütlich wird.
1: Und wie willst du das anstellen?
5: Ich werde die Apfelmännchen bitten, das Haus zu reparieren. Sie sind die besten Handwerker, die ich kenne.
2: Apfelmännchen?
5: Ich glaube, ihr habt sie schon einmal gesehen. Kommt mit ins Wohnzimmer.
0: Tatsächlich, da saßen sie. Mit großen Augen sahen die Kinder Gurkenhut und seine Männer an. Neue Freunde. Die Kobolde waren also Apfelmännchen. Lea und Louis hatten zwar noch nie etwas von Apfelmännchen gehört, trotzdem hätten sie sich Männchen mit diesem Namen anders vorgestellt. Irgendwie klein und rund. Stattdessen saßen 5 dünne, lange Stockmännchen in der Stube. Sie trugen braune Arbeitshosen und bunte Wollpullover, die an ihren Körpern schlackerten.
5: Darf ich vorstellen? Das sind Gurkenhut, Spargelzahn, Rübenbach, Karottenwams und Bohnenhals. Allesamt Apfelmännchen.
1: Hallo.
5: Männer, das sind Lea und Louis Kuchenbrand aus dem Müllerhaus.
3: Das brauchst du uns nicht zu erklären. Sie hätten uns beinahe erwischt, als wir auf dem Weg zu dir waren.
5: Meine Lieben, die Kuchenbrands brauchen eure Hilfe.
0: Schnell erzählte sie von den Umständen, die dazu geführt hatten, dass die Familie in das Müllerhaus ziehen musste und in welch schlechtem Zustand es war. Anschließend bat Petronella die Apfelmännchen, sich der Sache anzunehmen. Und da Apfelmännchen Handwerker mit Leib und Seele sind, waren sie gern bereit zu helfen.
3: Gleich morgen fangen wir an. Erschreckt also nicht, wenn ihr seltsame Geräusche auf dem Dach oder an eurem Fenster hört.
6: Das Aufbringen unseres Spezialkits könnte sich etwas merkwürdig anhören.
0: Lea und Louis bedankten sich artig und wollten es sich gerade auf dem Fußboden bequem machen, als sie hörten, wie ihre Mutter nach ihnen rief.
1: Ach, schade.
2: Wir kommen bestimmt bald wieder.
5: Darauf möchte ich wetten.
1: Vielleicht kannst du dir bis dahin eine Klingel anschaffen. Das Warten auf die Strickleiter war nämlich ganz schön anstrengend.
5: Was haltet ihr davon? Eine Glocke mit einer ganz langen Schnur. Dann könnt ihr mich jederzeit erreichen. Und wenn ich wieder gerade keine Zeit habe, dann sage ich euch wenigstens Bescheid.
0: Bereits am nächsten Morgen wurden die Kinder von flüsternden Stimmen und seltsamen Geräuschen geweckt.
1: Lea, hörst du das?
2: Was ist das?
0: Lea stand auf und schlich auf Zehenspitzen ans Fenster. Gerade wollte sie raussehen, als etwas Grünes, Schleimiges gegen das Fenster klatschte und aufgeregte Stimmen tuschelten. Im ersten Moment bekam Lea einen Schreck. Dann grinste sie von einem Ohr bis zum anderen. Vor dem Fenster standen Gurkenhut und Rübenbach auf einer Leiter und strichen die schleimige grüne Masse in die Fensterrahmen. Sie winkten den Kindern zu.
3: Jetzt hast du sie geweckt. Ich hab doch gesagt, du sollst den Polarbärenrotz nicht gegen die Scheibe schmeißen.
0: Rübenbach stöhnte. Es gab nichts Besseres zum Isolieren von Behausungen als Polarbärenrotz. Aber es gab auch nichts Schleimigeres, Stinkenderes und Klebrigeres. Sobald die Apfelmännchen die Fensterrahmen verputzt hatten, machte sich wohlige Wärme im Zimmer der Kinder breit.
1: Ich glaube, ich träume. Das alles ist so unglaublich mega giga cool.
0: Ein Rezept zum Verlieben. Von nun an waren die Zwillinge häufig bei Petronella zu Gast. Eines Tages kamen sie ganz aufgeregt in den Apfel geklettert.
1: Petronella!
0: Bereits auf der Leiter wedelte Lea wild mit einem gelben Zettel.
1: Petronella, guck mal, was sie vor der Bäckerei verteilt haben.
5: Man könnte meinen, ihr werdet von 10 schuppigen Wassermännern verfolgt.
1: Schau mal, was hier auf dem Zettel steht. Darauf steht, dass die Bäckerinnung oder so ähnlich. Also auf jeden Fall veranstalten die einen Wettbewerb im Kuchenbacken und es gibt etwas mega cooles zu gewinnen.
5: Oha, es gibt 250 Euro Preisgeld für den leckersten Kuchen? Nicht schlecht.
1: Lies weiter, das Beste kommt erst noch.
5: Außerdem erhält der Gewinner 5 Legehennen.
1: 5 Hühner, die sind so süß und flauschig und legen auch noch Eier. Wir müssen sie einfach gewinnen. Und wer weiß, wohin sie sonst kommen. Vielleicht zu jemandem, der Suppe aus ihnen macht. Oh, bitte, Petronella. Kennst du nicht ein oberleckeres Kuchenrezept?
5: Ich kenne viele leckere Kuchenrezepte. Aber mein allerleckerstes ist ein Apfelkuchenrezept. Es ist ein sehr altes Rezept, das von Hexengeneration zu Hexengeneration weitergegeben wird. Und genauso alt wie dieses Rezept ist auch die Apfelsorte, die man dafür verwendet. Sie heißt gestreiftes Winterbäckchen. Und sie ist so gut wie ausgestorben.
1: Ein Apfel kann auch nicht Winterbäckchen heißen.
7: Er ist ja auch ausgestorben.
5: Er ist beinahe ausgestorben. Aber wie es der Zufall will, hängt mein Apfel in genau solch einem Baum.
1: Wirklich? Oh, bitte, gibst du uns das Rezept und ein paar von deinen Bäckchen? Wir müssen uns nämlich beeilen. Der Wettbewerb ist schon an diesem Wochenende.
7: Bitte, Petronella.
5: Na gut, ihr sollt das Rezept haben. Und die wunderbaren Äpfel gebe ich euch auch dazu. Aber ihr dürft das Rezept unter keinen Umständen weitergeben. Verstanden?
1: Versprochen. Juhu!
0: Sofort machten sich die Kinder an die Arbeit. Ihr Vater gab ihnen hier und da einen Tipp. Und so war es überhaupt kein Problem, den Kuchen nach Petronellas Rezept herzustellen. Als er dann fertig war und duftend vor ihnen auf dem Tisch stand, war Herr Kuchenbrand sehr stolz auf seine Kinder.
8: So sehen Sieger aus.
0: Strahlend probierte er ein winziges Stück von dem Kuchen und stutzte. Der Kuchen sah nicht nur köstlich aus, er schmeckte auch ganz hervorragend. Besorgt sahen die Kinder, wie er sich noch ein zweites, viel größeres Stück abschnitt und auf seinen Teller lud.
8: Greif zu, Kinder! Maike, diesen Kuchen musst du probieren, er ist fantastisch! Oh, man hört die Engel im Himmel singen, so gut schmeckt er!
1: Ihr könnt ihn doch nicht aufessen! Wir wollen damit doch noch gewinnen!
9: Wir können doch noch einen Kuchen backen. Woher habt ihr eigentlich das Rezept?
1: Das hat uns Petro... Das hat uns eine Nachbarin gegeben.
9: Wir haben Nachbarn?
1: Ja, sie wohnt auf der anderen Seite des Gartens.
9: Dann müssen wir sie unbedingt einmal einladen.
1: Klar, aber sie ist selten zu Hause.
9: So, und wie heißt unsere Nachbarin, die nie da ist?
1: Sie heißt Frau Apfelmus.
8: Apfelmus? Sie heißt Apfelmus und verteilt Apfelkuchenrezepte? Wie originell.
9: Stimmt, ja.
1: Hört auf zu lachen. Frau Apfelmus ist sehr nett. Von ihr haben wir auch die Äpfel bekommen. Es sind nämlich ganz besondere Äpfel.
0: Petronella saß schmunzelnd am Fenster und beobachtete die Kuchenbäcker durch ihr Piratenfernrohr. Der Schornstein dampfte, der alte Ofen ächzte Und wenig später stand wieder ein Kuchen zum Abkühlen auf dem Ofenrost.

0: Tolle Torten. Am nächsten Tag war es dann soweit. Familie Kuchenbrand machte sich mit dem Bus auf den Weg und stand wenig später vor dem Einkaufszentrum, in dem der Wettbewerb stattfinden sollte. Es herrschte reger Trubel. Von überall strömten die Menschen heran und brachten selbstgebackene Torten und Kuchen mit. Die Zwillinge und ihre Eltern stellten sich in die lange Schlange vor dem Eingang und warteten geduldig, bis ihnen eine Startnummer für ihren Kuchen zugeteilt wurde. Dann bauten sie ihren Kuchen auf einem der langen Tische auf. Auf den ersten Blick wirkten die aufgereihten Kuchen alle recht appetitlich. Die Nummer 13 stellte jedoch alle anderen Kuchen in den Schatten. Es war eine 7-stöckige, hellblaue Cremetorte, die kunstvoll mit Girlanden und Krönchen aus Marzipan verziert war. Neugierig lasen die Kinder das Schild auf dem Stand, wer die Torte gebacken hatte. Natürlich. Es war der Kuchen der Bäckerei Kümmerling. Herr Kümmerling selbst pries seine Torte an.
1: Gegen meinen Teig, geknetet von einem Rührmix 5000, kommt niemand an. So locker, so köstlich. Ja, Sie werden sehen, schon morgen ist meine Bäckerei in aller Munde.
2: Die sieht aber hübsch aus.
3: Ich finde die Farbe komisch. Und ich wette, die Torte liegt einem wie Blei im Magen.
4: Oh, sieh mal, da hinten sind die Hühner. Auch seid ihr niedlich. Bald zieht ihr ins Müllerhaus.
3: Lea, wir müssen zurück an unseren Tisch. Es hat schon angefangen. Die Jury hat die ersten Kuchen schon bewertet.
0: Petronellas Kuchen hatte die Startnummer 23. Die Jury bestand aus 3 Bäckermeistern, einer Hausfrau und einer Fernsehmoderatorin. Langsam gingen sie von Kuchen zu Kuchen. Sie nahmen sich Zeit, jeden einzelnen genau zu betrachten und zu beschnuppern, bevor sie ein winziges Stück davon probierten. Jetzt war die Bäckerei Kümmerling an der Reihe. Anerkennend umrundete die Jury die 7-stöckige Torte und machte sich Notizen. Dann war es endlich soweit. Die Jury trat an den Tisch von Familie Kuchenbrand und besah Petronellas Kuchen.
5: Optisch sehr gut.
0: Den Schnüffeltest bestand Petronellas Kuchen ebenfalls mit links. Dann kam der Geschmackstest. Die Jurymitglieder nahmen einen Bissen, ließen ihn sich auf der Zunge zergehen, schmeckten, schnalzten und schluckten. Dann sahen sie sich an, sagten aber nichts.
3: Was hat das zu bedeuten?
5: Dürften wir noch einmal probieren?
0: Herr Kuchenbrand schnitt 5 weitere Stücke von dem Kuchen ab. Die Jury griff zu und diesmal breitete sich sofort ein Lächeln auf ihren Gesichtern aus. Sie machten eifrig Notizen und wanderten weiter zum nächsten Tisch.
3: Was meinst du, Papa? Hat dir ihn geschmeckt?
6: Ich glaube schon. Aber genau wissen wir es erst, wenn sie ihr Urteil verkündet haben.
0: Jetzt hieß es wieder warten. Schließlich waren über 40 Kuchen am Start.
4: Ich wünschte, Petronella wäre hier.
3: Wer weiß, vielleicht ist sie ja sogar hier.
4: Glaube ich nicht. Ich habe schon überall geguckt.
0: Ein schlechter Verlierer. Lea irrte sich. Petronella war eine ganze Weile unruhig im Apfel auf- und abgestapft. Schließlich holte sie Tiefluft.
7: Ich halte es einfach nicht aus. Lass uns hinfliegen und nachsehen, ob unser Rezept gewinnt.
0: Rechtzeitig zur Preisverleihung kam sie. Lucius landete auf einer großen, dicken Weintraube, die als herbstliche Dekoration von der Decke des Einkaufszentrums baumelte. Sie befand sich direkt gegenüber der Bühne, auf der die Jury sich versammelt hatte.
8: Liebe Kuchenbäcker, ich begrüße Sie zu unserem ersten Kuchenback-Wettbewerb, der von der Bäckerei Kümmerling ins Leben gerufen wurde.
0: Herr Kümmerling sprang auf die Bühne und verbeugte sich nach allen.
8: Die Jury hat es sich nicht leicht gemacht, aus den 42 köstlichen Kuchen den besten herauszufinden. Doch jetzt ist unsere Entscheidung gefallen. Platz 3 geht an einen herrlich fluffigen Schokoladenkuchen. Er hat die Startnummer 38 und die Bäckerin ist Susi Sander. Herzlichen Glückwunsch, Frau Sander. Der zweite Platz geht an eine originelle, besonders locker geschlagene, siebenstöckige Torte. Sie hat die Startnummer 13 und ist ein Produkt der Bäckerei Kümmerling. Herzlichen Glückwunsch!
0: Herr Kümmerling wurde erst blass.
1: Platz 2?
0: Und dann dunkelrot.
1: Was erlauben Sie sich? Obwohl dieser Wettbewerb meine Idee war und obwohl ich das Preisgeld aus meiner eigenen Tasche zahle.
8: Beruhigen Sie sich, Herr Kümmerling. Was sollen die Leute denken? Und damit kommen wir zum Sieger dieses Wettbewerbs. Der Siegerkuchen, den wir heute auszeichnen, ist ein Apfelkuchen. Er hat uns alle bezaubert.
4: Ich halte es gleich nicht mehr aus.
2: Nun sag schon, wer gewonnen hat, sonst werde ich wahnsinnig.
8: Der Apfelkuchen, von dem ich spreche, ist fantastisch. Es ist der pure Genuss, in diesen Kuchen zu beißen. Der Kuchen, von dem ich spreche, hat die Startnummer 23 und wurde von Lea und Luis Kuchenbrand gebacken.
4: Ja, hurra!
8: Kommt bitte zu mir auf die Bühne.
4: Ja, Lea, wir haben es geschafft.
0: Ein unseriöses Angebot. Auf der Bühne hatten die Zwillinge gerade ihre Auszeichnung und das Preisgeld entgegengenommen. Da tippte die Moderatorin den Kindern auf die Schulter.
8: Und nun kommen wir zum letzten Teil eures Gewinns, den 5 Hühnern. Wenn ihr einmal zum Bühnenrand gehen wollt, da warten sie schon, transportbereit in einem großen Karton.
4: Juhu!
0: Herr und Frau Kuchenbrand sahen sich an.
2: Hühner? Haben wir euch das etwa nicht erzählt? Der Gewinn, das sind nicht nur die 250 Euro, das sind auch 5 Hühner.
6: 5 Hühner, so, so. Ich fürchte, das habt ihr tatsächlich vergessen zu erzählen. Leider haben wir keine Verwendung für solches Federvieh.
9: Wir lassen sie hier.
4: Mama, das kannst du nicht machen.
9: Oh doch, ich kann.
2: Das ist gemein. Wir haben nur wegen der Hühner an dem Wettbewerb teilgenommen. Und jetzt sollen sie hier bleiben?
4: Ihr seid so ungerecht. Erst schleppt ihr uns in dieses beknackte Müllerhaus und sagt, wir sollen das Beste draus machen. Und dann dürfen wir noch nicht mal ein paar weiße Hühner halten.
2: Genau.
0: Man sah ihren Eltern förmlich an, dass sie sofort ein schlechtes Gewissen bekamen. Frau Kuchenbrand zog ihren Mann beiseite und sie tuschelten eine Weile. Schließlich drehte sich Herr Kuchenbrand zu den Kindern um.
6: Na gut, ihr dürft die Hühner behalten.
2: Ja!
6: Aber dann sind wir quitt. Keine Meckereien mehr über das Müllerhaus. Denn ich finde es inzwischen recht gemütlich. Jetzt, wo es plötzlich nicht mehr zieht und der Ofen wieder funktioniert.
4: Versprochen! Hier, Papa, du kannst den Check haben. Wir nehmen die Hühner.
2: Super!
0: Stolz trugen sie den Karton zwischen sich nach draußen. Sie sahen nicht, wie Herr Kümmerling die Bühne betrat und schnell ein Stück von Petronellas Apfelkuchen probierte. Die Apfelhexe beobachtete stirnrunzelnd den aufgeblasenen Bäckermeister, schwang sich dann auf Lucius Rücken und kehrte zurück ins Apfelhaus. Zur selben Zeit stand Familie Kuchenbrand an der Bushaltestelle und wartete auf die Linie 121. Da kam plötzlich eine schwarze Limousine um die Ecke gefahren und hielt genau vor der Haltestelle an. Die getönte Scheibe wurde heruntergelassen und ein Goldzahn blitzte auf.
1: Gratuliere zum ersten Platz, Kuchenbrand. Wie das Sprichwort schon sagt, auch ein blindes Huhn findet mal ein Korn. Schön, dass es heute bei Ihnen geklappt hat.
6: Verschwinden Sie, Kümmerling.
1: Ja, schon gut, schon gut. Ich mache Ihnen ein Angebot. Hören Sie zu, Kuchenbrand. Ich biete Ihnen für das Rezept 5.000 Euro. Nun... Na, was sagen Sie zu meinem Angebot?
6: Ich sage ein herzliches Nein.
1: Okay, mein letztes Angebot. 6.000 Euro. Denken Sie gut darüber nach.
6: Sie glauben tatsächlich, mit Geld lässt sich alles regeln, oder? Aber diesmal ziehen Sie den Kürzeren. Selbst wenn ich wollte, könnte ich Ihnen das Rezept nicht verkaufen, denn es gehört mir nicht. Es ist das Rezept meiner Kinder.
1: Na gut, dann verhandle ich eben mit den beiden. Nun, was sagt ihr? 3.000 Euro

0: Schnell ließ Petronella die Strickleiter runter und da klopfte es auch schon an der Tür.
1: Ihr seid ja schnell wie ein Kugelblitz.
2: Weißt du es schon?
0: Petronella wollte den Kindern den Spaß nicht verderben. Deshalb log sie.
1: Nein.
2: Wir haben gewonnen. Juhu.
1: Ja. Das ist ja ganz wunderbar.
2: Und die Hühner haben wir auch. Wir haben sie erst einmal in der Mühle untergebracht. Aber morgen baut Papa einen richtigen Hühnerstall. Das hat er versprochen.
3: Die Jury war ganz begeistert von deinem Apfelkuchen, Petronella. Da konnte die blaue Marzipantorte von Papas ehemaligem Chef, dem blöden Kümmerling, nicht mithalten.
2: Der hat sich ganz schön geärgert, dass wir den ersten Platz gemacht haben. Er ist uns in seinem schwarzen Auto hinterhergefahren und wollte Papa das Rezept abkaufen. Für 6.000 Euro, das musst du dir einmal vorstellen.
4: Ein Nein kann ich nicht akzeptieren,
2: hat er gesagt.
1: So?
0: Jetzt runzelte Petronella die Stirn.
2: Du brauchst dir keine Sorgen zu machen. Natürlich verkauft Papa nicht. Kann er doch gar nicht, denn wir haben ja das Rezept.
1: Dann ist es gut. Ich habe nämlich vor, für ein paar Tage zu verreisen.
3: Wohin verreist du denn?
1: Ich fliege auf den Mondberg. Da findet jedes Jahr ein großes Hexenfest statt.

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Vielen Dank fürs Einschalten hier beim offenen Politkanal. Innenansichten eines Schweizer Gefängnisses. So lautet der Titel der heutigen Sendung. Es ist ein ausführliches Gespräch mit Nekane Chapartegi, das kurz nach ihrer Befreiung aus dem Gefängnis in Zürich aufgenommen wurde. Heute wiederholen wir es aus aktuellem Anlass. Am letzten Dienstag, dem 15. September, jährte sich nämlich dieser erfreuliche Tag von Nekanes Befreiung schon zum 9. Mal. Es ist also eine alte Sendung, doch nicht weniger aktuell, denn die Knäste sind noch immer voll. Und wenn euch zudem interessiert, wie Nekane heute auf die Gefangenschaft zurückblickt, hört das Interview nach, das wir am letzten Freitag im Info geführt haben. Und jetzt viel Spaß mit dem Gespräch Innenansichten eines Schweizer Gefängnisses vor 9 Jahren. Schön, hört ihr zu.

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1: Liebe HörerInnen, ihr hört eine Sendung der Hälfte des Äthers der feministischen Redaktion von Radio Lora. Es ist eine Sendung im Rahmen der 16 Tage gegen Gewalt an Frauen, heute am 10. Dezember 2017 im offenen Politkanal. Wir haben eine Gästin im Studio, Nekane Chapartegi. Hallo Nekane.
2: Hallo.
1: Ich freue mich sehr, dass du heute bei uns im Studio bist. Wir haben lange gewartet, dich sehen zu können. 17 Monate hast du hier in Zürich im Gefängnis verbracht, bis du im September freigelassen wurdest. Das Thema, das wir uns heute gegeben haben, ist patriarchale Gewalt und der Widerstand dagegen. Und zu beidem hast du sehr viel zu sagen. Wir haben 2 Stunden Zeit. In diesen 2 Stunden möchten wir mit dir über deine Zeit hier im Gefängnis sprechen und auch ein bisschen darüber, was du vorher erlebt hast, deine Geschichte von patriarchaler Gewalt und feministischem Widerstand.
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1: Beginnen wir im Jahr 1999. Du warst Gemeinderätin in der baskischen Stadt Aste Azu. Du warst

0: 26 Jahre alt. Wofür hast du dich eingesetzt?
1: Ich war in diesem kleinen Dorf, Astea so genannt, geboren, in die letzten Jahre von Francos Diktatur. Und ich wurde sehr, sehr jung schon bewusst über die Unterdrückung, die ich erlebte als Identität, als Baskin, als Frau. Ja, diese triple Unterdrückung, Identität, Gender und Klasse. Und dann ich bin sehr früh politisiert und dafür eingesetzt. Und weil ich als junge Frau keine Stimme hatte, wir sagen, niemand hat uns ernst genommen. Wir waren vor die Institutionen ignoriert. Und dann habe ich gedacht, ich muss da reingehen, einfach unsere Stimme und unsere Meinung zu mitnehmen.
0: Der spanische Staat hat das aber nicht zugelassen, dass du deine Stimme da reinbringst, und du wurdest sehr bald festgenommen, 1999. Magst du uns etwas zu den Umständen deiner Festnahme erzählen?
1: Nach Franco-Diktatur, es gab keine Demokratisierung in der spanischen Stadt. Einfach ein Tag zu dem anderen, die faschistischen Strukturen sind in Demokraten umwandelt. Einfach mit anderen Namen, neuen Namen, aber waren die gleichen alten Strukturen. Zum Beispiel die Tribunal de Orden Público wurde Audiencia Nacional genannt, und die gleichen faschistischen Richter wurden in die Audiencia Nacional Richter, und die Guardia Civil, das in Franco-Diktatur die paramilitärische Polizei war, wurde auch nachher so weit gegangen. Und dann begann meine politische Aktivitäten für meine Überzeugungen 1999 verhaftet und gefoltert.
0: Damit bist du kein Einzelfall. Laut Menschenrechtsorganisationen wurden allein in den letzten 30 Jahren Tausende von baskischen politischen Gefangenen gefoltert. Es gibt also eine systematische Folter in den spanischen Gefängnissen. Was ist der Kontext deiner Verhaftung und Folter?
1: 1999 war, ja, im Baskenland, es gibt einen politischen Konflikt immer noch. Und in die 80er, 90er Jahre wurde die spanische Stadt einen neuen Schritt in diese Repression gegen die baskische politische Dissidenz gegeben. Und dann wurde eine Strategie genommen, dass der Richter Garzón eingerichtet hat, alle zum Kriminalisieren. Und die haben gesagt, dass alles ist ETA. In alle politischen oder Bewegungen, soziale Bewegungen wurden kriminalisiert, und so in eine Hexenjagd wurde ich verhaftet, und einfach, es gab keine Beweise, keine nicht. Es gab eine Strategie, diese unabhängige Bewegung zu bremsen, und dann wurde ich mit mehr als 40 Personen verhaftet. Manche wurden gefoltert, wie du gesagt hast, in dieser Strategie von der systematischen Folter, weil die spanische Stadt hat die baskische seit der Inquisition bis heute gefoltert.
0: Du wurdest in der Inkommunikadohaft gefoltert, das heißt in der Isolationshaft direkt nach der Festnahme. Inkommunikadohaft bedeutet, dass die Gefangenen über Tage hinweg völlig isoliert von der Außenwelt abgeschnitten sind, in den Händen der Polizei und damit der Folter ausgesetzt. Die Inkommunikadohaft existiert bis heute. Sie wurde 2003 sogar noch verschärft bei sogenanntem Terrorismusverdacht. Heißt das, wenn du nach Spanien ausgeliefert würdest, könntest du wieder gefoltert werden?
1: Leider muss ich sagen, es gibt immer dieses Risiko, weil diese Gesetze, dass mir und die politische baskische Dissidenz systematisch gefoltert hat, gültig ist. Die sogenannte Inkommunikadohaft immer noch ist gültig, und es gibt immer, dass die spanische Stadt diese Repressionsstrategie wieder benutzen kann.
0: Du wurdest 1999 fünf Tage lang im Kommissariat in Madrid festgehalten und dabei schwer gefoltert und vergewaltigt. Und damit wurdest du auch besonders als Frau angegriffen.
1: Ja, es gab keine Demokratisierung in der spanischen Stadt. Dann, die lassen nicht, dass andere Meinungen, andere Ideen, andere Überzeugungen, andere Projekte mitmachen konnten. Dann die Folter ist die Strategie, dass die benutzt haben, diese Projekte oder diesen Kampf zu bremsen. Und ich wurde als Frau, weil ich die gezwungene Rolle der Patriarchat nicht akzeptiert habe, doppelt bestraft. Eine Seite beginnt mein Kampf, meine Überzeugungen, und andere Seite beginnt, ich nicht zu dieser Rolle war. Ich habe gekämpft, frei sein zu können, als Frau, als Baskin, und auch gegen diese Kolonisierung, die ich erlebte, weil ich fühlte, dass jemand wollte mir sagen, wie muss ich leben, was muss ich sein, und das akzeptierte einfach ich nicht. Niemand muss mir sagen, wie Frau, wie muss ich leben, als Baskin, was muss ich reden. Und dann deswegen habe ich gesagt, ich will frei in alle Aspekte sein, und davor habe ich mich eingesetzt. Sexistische Folter oder sexuelle Folter hat das Ziel, diese Dominanz zu zeigen einerseits und anders ein bisschen unwürdigen und zu zeigen, der Kontrolle von der Patriarchat oder die patriarchale Strukturen. Aber der Folter hat das Ziel, nicht nur persönlich der Verhaftete zu brechen, sondern es geht weiter. Der Ziel ist einfach, die Umfeld für diese Person auch Angst zu verbreiten, zu terrorisieren, dass ja ein bisschen der Kampf brechen oder ihre Ideen loslassen werden. Und es geht nicht nur gegen die Person, die gefoltert ist, sondern geht eine Botschaft zu alle Bewegung.
0: Du warst aber trotzdem, also auch nachdem du aus dem Gefängnis herausgekommen bist, weiterhin politisch aktiv.
1: Ja.
0: Du hast nicht aufgehört.
1: Nein, umgekehrt. In dieser Folterkommissarie, dass ich 5 Tage gefoltert wurde, wurde mir noch mehr klar, meine Überzeugungen, meine Idee recht seien, weil die haben mir dort gezeigt, diese Unterdruck, diese Repression, dass ich habe gesagt, nein, trotz das alles werde ich mir meine Ideen nicht geben, weil das zeigt mir ganz klar, dass wir nicht frei sind und dass ich werde weiter kämpfen, wie damals ich entscheidete für meine ganze Freiheit. Ja, und dann war auch ein bisschen, nach ich das überleben habe in Kommissaria, weil in Kommissaria ich habe entschieden, das zu überleben, weil wirklich es gab Momente, dass ja, kann man auch einfach lassen, und dort habe ich gesagt, nein, ich werde das überleben, und dann war wie eine Pflicht, weiter zu kämpfen, weil es gibt viele Baskinnen, die nicht das überlebt haben, und dann war auch eine Pflicht tun wie eine Therapie, ein bisschen auch weiter zu kämpfen, weil ich wollte, was ich erlebt habe, dass niemand wieder das erlebt. Und davor hat mir weiter eingesetzt, und das hat mir geholfen, weiter zu kämpfen. Und immer noch, das ist noch nicht fertig, weil es gibt weder meine individuelle Anerkennung noch diese systematische Folter, und der Kampf ist noch nicht fertig.
0: Du hast dich entschieden, so den Kampf aufzunehmen gegen die Verantwortlichen dieser Folter. Was hast du gemacht?
1: Ja, nachdem ich gefoltert wurde, ich habe erst schriftlich eine Klage gegen, oder was ich überlebte, und eine Klage gegen die Folter gemacht. Leider, der juristische Weg war schnell geschlossen. Wir sagen, kein Gericht wollte das ernst nehmen, oder keine Richterin oder Gericht wollte wirklich das untersuchen. Alle haben über Kompetenz geredet, das ist nicht unsere Kompetenz, und einfach, die haben diese Klage geschoben, ein Gericht zu den anderen. Dann nach fast 9 Monaten im Gefängnis, ich kam frei, und ich habe öffentlich, was ich erlebt habe, denunziert. Auch die sexualisierte Folter, weil bis dann war nicht so spezifisch darüber viel geredet. Und dann, ich war die Erste, die das öffentlich gemacht hat. Und ich habe weiter versucht, juristisch auch, dass diese Klage weitergeht, weil ich habe gesehen, dass ich keine Lust, kein Interesse habe, aber ich habe mir davor auch eingesetzt. Und dieser juristische Weg hat lange gedauert, aber es gab keine Untersuchung und immer noch auch hier haben wir gesehen, dass es gibt kein Interesse auch, dass so etwas richtig untersucht wird. Dann ein bisschen, wie meine Therapie gegen Folter wurde, auch was ich gesagt habe, dagegen zu kämpfen. Und jeder Schritt, den ich machte, zum Beispiel öffentlich das denunzierte, das wurde wie ein Schritt in meine persönliche Geschichte. Und ein so wichtiger Moment wurde, als ich in diesem politischen Makroprozess in die Audiencia Nacional, in den Herzen, wo die Folter total Impunität haben und nicht untersucht sind, meine Stimme laut zu sagen. Dort mitten in Madrid. Und das wurde ein wichtiger Schritt in meinem persönlichen Kampf und auch in diesem kollektiven Kampf, weil die Richterin musste mir hören, was ich erlebt habe und was die Baskinnen dort in dieser Folterkommissarie erleben. Und noch dazu, ich konnte Auge zu Auge meine Folterer schauen und ich habe die zwei anerkannt dort. War hart, aber dort habe ich gefühlt, dass ein bisschen diesen Kampf wie überwindet oder gewonnen habe, weil ich konnte nach all diesen Jahren die Auge zu Auge, ich habe bemerkt, die waren nicht so stark wie in dieser Folterkommissarie. Und das hat mir wieder Kraft gegeben, weiter zu kämpfen. Und wie ich gesagt habe, nicht nur persönlich, sondern für alle, die gefoltert wurden, ja, unsere Stimme in die Audiencia Nacional zu mitbringen.
0: Du wurdest dann später verurteilt wegen einem Geständnis, das unter Folter du unterschrieben hast, für Kollaboration mit ETA. Daraufhin hast du dich entschieden, wegzugehen und zu fliehen.
1: Ja, wie ich früher gesagt habe, 1999 fangen diese politischen Makroprozesse in diese Strategie zu organisieren. Und die wollten uns diese Bewegung oder als Volk bestrafen. War nicht wegen unserer Taten und so, weil wir waren alle aktiv in soziale politische Bewegungen. Und wie in meinem Fall, es gab keine einzigen Beweise, nur dass ich unter Folter gesungene Aussage benutzt, mich zu 11 Jahren zu beurteilen. Und dann ich hatte klar, ich werde nicht akzeptieren. Erstens, ich anerkenne nicht eine frankistische, eine faschistische Audiencia Nacional, dieses Gericht, das von der Franco-Diktatur geerbt hat. Und zweitens, ich werde keine Urteile akzeptieren, das nur und einzig basiert in meiner Folteraussage.
0: Nach deiner Flucht hast du in der Schweiz, du bist in die Schweiz gekommen und hast hier viele Jahre gelebt. Auf der Flucht hast du eine Tochter geboren, du hast mit deiner Tochter in der Schweiz gelebt und im April 2016 wurdest du wiederum festgenommen, dieses Mal vom schweizerischen Staat. Was waren die Umstände deiner Festnahme hier in Zürich?
1: Ja, wie du gesagt hast, auf der Flucht, auch ich wurde Mama und meine Tochter hat hier Kindergarten, Schule. Alle diese Schritte haben wir gegeben. Das wusste ich, dass vielleicht ja irgendwann Probleme bringen konnte, aber ihre Bedürfnisse waren in erster Stelle. Ja, ich wusste, dass die spanische Polizei nicht mehr vergessen habe, dass weiter in diese Repressionsstrategie ja mehr verhaftet wollten. Und dann leider war es so, dass mit der Zeit, die haben diese Information zur Schweizer Polizei gegeben oder so. Und irgendwo haben uns oder mir gespürt. Und ich würde sagen, die haben mir durch meine Tochter oder die haben benutzt, vielleicht die Schule oder so, mir zu spüren und zu verhaften, weil ich wurde vor der Schule von meiner Tochter verhaftet.
0: Was ist danach passiert?
1: Ja, dort, in dem Moment, dass ich verhaftet wurde, war eine Retraumatisierung, eine Wiedererleben, das ich 99 erlebt habe. Weil es war so, dass ja, ich war wieder überrascht von so 5 Polizistinnen oder so. Und wieder ja, kommt diese Angst, diese nicht bewegen zu können, diese ja, Kontrolle zu verloren. Und ich hatte auch 2 Rippen gebrochen, als ich verhaftet wurde. Und dann die Polizei hat mir die Handschelle auf die Rücke gegeben, das tat mir weh. Und ich versuchte zu erklären, dass das mir weh tut. Und das war ihnen scheißegal und das habe ich bemerkt. Hier, wie damals, dort ist scheißegal, was ich habe oder was ich sage. Einfach, die waren ein bisschen aggressiv und die haben mir auch eine Fußschelle eingekettet und in Auto genommen. Und dann, wie gesagt, es war egal und dann ich fühlte mir auch wie damals. Ich versuchte zu sagen, Hilfe zu, und dann, nein, die waren in der Repressive so und ja.
0: Und dann hast du Kontakt mit Anwältinnen aufgenommen und ein Asylgesuch gestellt?
1: Nein, ich wurde erst 2 Tage inkommuniziert wieder und das bringt mir automatisch in diese Folterkommissarie.
0: Und also 2 Tage ohne Kontakt.
1: Zugang zum Anwalt oder Anwaltin. Und das Schlimmste jetzt war, dass ich, wie gesagt, habe eine Tochter hatte und ich wusste nicht, was passieren konnte mit meiner Tochter. Und das war psychologisch so ein riesiger Druck. Und die Polizistinnen haben mir mehrmals bedroht, wenn ich nicht kollaboriere, zum Beispiel, wenn ich nicht meine DNA gebe oder nicht kollaboriere mit der Polizei, würde meine Tochter in ein Heim mitbringen. Und die versuchte mir psychologisch zu brechen. Ich fragte mehrmals, dass ich meinen Anwalt kontaktieren wollte, meine Tochter. Nein, ging nicht. Ich habe mir gesagt, dass ich konnte 48 Stunden kommuniziert sein. Und so haben wir auch gezwungen, ich musste nackt ziehen. Ich habe mehrmals gesagt, dass ich im spanischen Kommissariat gefoltert wurde, vergewaltigt, sexuell missbraucht. Das mir eine Retraumatisierung bedeutet. Ich würde nicht das machen. Ich habe mir verneigt. Dann ich habe mir gesagt, wenn ich nicht mitmache, ich werde mit Gewalt das machen müssen. Und auch wieder, sonst meine Tochter wurde in ein Heim genommen. Dann ich habe mir gefühlt, wieder, ich musste entscheiden zwischen meiner Würde oder meiner Tochter. Und das war wirklich wieder hart. Hart, weil damals in dieser Kommissarie habe ich gedacht, ich lasse nicht, dass etwas wieder vorkommt. Und jetzt wieder, war wie, ich konnte nicht, was ich mir selber gesprochen habe, halten. Und das war wieder mega hart. Aber ja, Priorität war wieder meine Tochter schützen. Und dann, ich wurde so nach Flughafen genommen und ich musste dort Anfragen von der Polizei antworten und ich habe sofort gesagt, dass ich gefoltert wurde und ich werde nicht akzeptieren, ein Gesuch von spanischer Stadt. Und dann so haben wir in Gefängnis in BGZ genommen, aber wie ich gesagt habe, ich kam in Gefängnis retraumatisiert, wieder getrennt von meiner Tochter und total isoliert.
0: In welchem Gefängnis warst du in diesen 2 Tagen?
1: in Kaserne.
0: In der Kaserne.
1: In der Kaserne war das, dass ich weiß.
0: Gleich hier nebenan von Laura.
1: Mitten ja,
0: im Kreis 4.
1: Ja, ja, mitten in der Stadt. Und ich habe mir gewollt, ja, ganz draußen von der Gesellschaft, ohnmächtig, weil wieder ich habe gesehen, die konnten machen, was die wollen. Und wie damals in dieser Kommissarie, ich habe mir gewehrt, Widerstand geleistet, aber wieder, ja, leider hat nicht genutzt. Und das war sehr schwierig in diesem Zustand. 23 Stunden isoliert in einer 8-Meter-Zelle zu sein und keine Möglichkeit zu einem Gleichgewicht zu finden, durch Sport oder ein bisschen Ablenkung zu haben. Und ich versuchte auch im Gefängnis, weil ich habe gedacht, ja, ich rede überall und ich sage öffentlich überall, dass ich gefoltert wurde, dass die nicht sagen, die wussten nicht und ich habe überall versucht, weil es geht mir nicht gut, weil ich retraumatisiert war und ich versuchte mit der Psychiaterin im Gefängnis zu reden und dann, ich finde, dass niemand hatte Verständnis, niemand wollte wissen, niemand wollte mir helfen. Ich sagte, dass durch die neue Verhaftung ich wurde retraumatisiert, weil ich gefoltert wurde einmal. Und dann der Psychiater sagt mir, das ist eine alte Sache. Das war ihre professionelle Verhalten, sagen wir.
0: Du warst in Ausschaffungshaft mit anderen Frauen, die ausgeschafft werden sollen, also am Flughafen.
1: Nein, ich wurde trotz der Auslieferungshaft in BGZ in U-Haft als Sicherheitshaft genannt. Und dann bedeutet diese Sicherheitshaft hat ähnliche Haftbedingungen als in U-Haft. Das sind die strikten Haftbedingungen, das gibt, weil in der Schweiz, wie ich denke in allen anderen, aber es existiert kein Unschuldvermutung. Einfach in U-Haft die Gefangenen werden mit den strikten Haftbedingungen als ich in Vollzug genommen und dann trotz Auslieferung Haft eine administrative Haft bedeutet und der Schweiz musste mir nicht bestrafen oder Einschränkungen, weil ich bin in einer Wartezeit, bis die erklären, was diese Gesuch oder so steht. Aber wegen meiner politischen Überzeugungen, ja, die Schweizer Behörden und Regierung wollten mir bestrafen. Und ich habe mir in strikten Haftbedingungen mit anderen Frauen, die in U-Haft waren.
0: Kannst du mehr erzählen über diese Bedingungen? Wie hast du das erlebt, die U-Haft?
1: Ja, das System nimmt uns alles, unsere affektive, kulturelle, politische, sexuelle, alle Beziehungen, Bedürfnisse werden geschnitten, weil existiert die sogenannte Kollisiongefahr. Dass ich finde, das ist die Waffe, die Staatsanwaltinnen gegen die Gefangenen. Und mit dieser Kollisiongefahr, man hat keinen Zugang zu Besuchen zum Beispiel. Man kann nicht telefonieren, sogar der Anwalt, Anwaltin, man kann nicht telefonieren. Dann dieses System isoliert die Gefangenen so, dass sehr verletzt war ich und sehr schwierig ist, sich zu wehren oder Widerstand zu leisten. Und die häufigen Frauen, die im Gefängnis landen, sind arme Leute oder Ausländerinnen, die nicht wussten, was für Rechte haben. Und dann die sind ja ganz isoliert und unterdrückt vor diesem System. Und was ich gesehen habe, ist, dass oft oder die meisten sind nur mit Indizien verhaftet und dann am Ende mit dieser inhumanen Praxis, man versucht, die Gefangenen zu brechen und am Ende irgendwann diese Gefangenen gibt aus und muss mit den Staatsanwaltinnen einen Deal machen und dann anerkennen, dass diese Tat oder vergangen hat und so diese Indizien werden Beweis und so werden beurteilt.
0: Also du hast erlebt, dass das Prinzip funktioniert wie im Gefängnis in Spanien, dass versucht wird, die Personen zu brechen, damit sie etwas gestehen.
1: Ja, in spanischer Stadt existiert auch noch die Dispersionpolitik. Das ist eine Rache- und Strafpolitik gegen die politischen Gefangenen und ihre Angehörigen, weil wir werden weit weg von unserem Zuhause gesteckt, 1000 Kilometer oder mehr. Und das hat der Ziel auch, uns zu isolieren, den Kontakt zu unseren Familien oder politischen Umfeld oder zu brechen und so uns verletzbar zu machen. Aber hier auch, ich habe gesehen, diese kapitalistischen Patriarchalstrukturen, die versuchen auch uns so zu isolieren, raus von der Gesellschaft und so uns verletzbar zu machen. Und was dort ich habe erlebt, ist mehr diese politische Konfrontation, diese Hasse von den spanischen Wärterinnen zu mir, weil ich politische Gefangene Baskin war. Aber hier habe ich ein bisschen anderes erlebt als Ausländerin, als Frau, wie in diese ja, patriarchale Strukturen und in der Schweiz, in der Herz von Kapitalismus, wie stark ist diese Botschaft, wie du gehörst mir und ich mache mit dir, was ich will. Das habe ich noch viel stärker bemerkt, weil ich alleine war, ohne andere politische Gefangene und auch als Mutter, dass ich finde, ist noch eine dreifache Bestrafung.
0: Wie wurde dir das mitgeteilt? Sagen, du bist in unserer Hand und wir können mit dir machen. Wurde dir das gesagt, oder?
1: Nein, gesagt wurde nicht mit Worten, sondern mit Taten. Zum Beispiel, wir sind so sehr infantilisiert, wir haben keine Autonomie, wir konnten nicht entscheiden und das Subjekt zu bleiben, das war sehr schwierig. Sehr schwierig. Und das war wirklich ein Überlebenskampf. Weil die sagen uns, wann wir duschen müssen. Die entscheiden über unsere hygienischen Bedürfnisse. Die machen die Türe auf. Wir konnten einfach nicht, keine Autonomie und so. Und dort habe ich bemerkt. Und dann war ja sehr schwierig, alleine gegen dieses ganze System, dass die haben ganze Straflosigkeit und man merkt auch, alle schützen sich gegenseitig. Und so habe ich mir gefühlt. Ja, war wie diese Nicht-Kontrolle über mich zu haben. Und das war wirklich ein Überlebenskampf.
0: Du hast erwähnt, als Mutter wirst du dreifach bestraft im Gefängnis. Wie konntest du Kontakt haben zu deiner Tochter?
1: Ja, ich sage diese dreifache, weil, wie ich gesagt habe, erstens wegen meiner politischen Überzeugungen, ich bin bestraft als Frau wegen dieser patriarchalen Strukturen. Wir sind in dieser Hierarchie die unterste Stufe, weil alle laufen erstens sind von haftlichen Männern gemacht, die Aktivitäten und so, und wir bekommen, was übrig bleibt, und unsere spezifischen Bedürfnisse sind nicht ernst genommen. Und dann kommt noch als Mutter, dass nicht nur ich bin bestraft, sondern unsere Kinder und in diesem Fall meine Tochter, weil Anfang mir wurde Verbot, sie zu umarmen, sie zu küssen, sie zu lieben, weil ich habe mir nur mit Trennscheibe diese Besuche bewilligt. Und dann, wir waren 3 Monate, so wie es meine Tochter auch hat gesagt, nein, ich will nicht so. Und ich habe auch gesagt, ich akzeptiere das nicht, weil ich verstehe nicht eine sogenannte Justiz, dass mir verbot, meine Tochter zu lieben und geliebt zu werden. Das werde ich kämpfen. Und so haben wir so verschiedene Schritte gegeben durch die Anwaltinnen und so. Und dann haben wir gelassen, meine Tochter einmal in der Woche zu sehen. Und dann, wir mussten auch unsere Beziehung pflegen, bauen, aber war auch mega schwierig in eine so sterile Raum, so, wo meine Tochter auch kontrolliert wird wegen Sicherheitsgründe, wo ihre Geschenke zu mir verboten sind wegen Sicherheitsgründe. Dann meine Tochter hat selber die Ungerechtigkeit erlebt. Ich muss nicht sagen, meine Tochter, was ungerecht ist. Sie hat selber erlebt, jedes Mal, dass sie mit einer selber gebastelte oder eine Zeichnung zu mir gekommen ist und sie musste das zurücknehmen wegen Sicherheitsgründe. Sorry, aber ja, das braucht sie keine Worte mehr. Hat sie gut verstanden, was ich Gefängnis und dass sie bestraft ist.
0: Das ist Schikane eigentlich, oder?
1: Ja, das hat keine anderen Worte. Das ist pure Schikane. Und dann, sogar die Zeichnungen, die sie mir geschickt hat, wurden kontrolliert, zensuriert. Ich weiß nicht, was für eine Botschaft haben kann, eine Zeichnung zu meiner Tochter, das außer Liebe. Aber das war, zu sagen, mich zu brechen als Druckmittel gegen mich. Aber ja, sie wurde auch bestraft und so ist weitergegangen. Danach auch, ich konnte mit sie 10 Minuten telefonieren in der Woche. Und auch uns war verboten, unsere Muttersprache zu reden. In meinem Fall wurde auch meine Muttersprache politisiert, instrumentalisiert und so krankhaft benutzt, dass meine Tochter in diesen 17 Monaten die Muttersprache ein bisschen verloren hat. Weil ich bin die einzige Person, dass sie Muttersprache reden kann. Und dann ist das. Die wollte mir drücken und dafür habe ich meine Tochter bestraft.
0: Ihr musstet Deutsch miteinander sprechen.
1: Ja, wir mussten Deutsch reden. In eine Wärterin war präsent. Und dann unsere Privatsphäre wurde verletzt. Unsere Muttersprache verbot. Aber ich das wieder habe ich auch manchmal habe ich gedacht, ich werde nicht das akzeptieren, aber in der ersten Stelle stand meine Tochter, meine Bedürfnisse. Und dann ich musste solche Sachen wie akzeptieren, oder? Weil die Priorität war, dass ihr gut ging, weil sowieso war eine schwierige Situation. Aber das hat nur den Namen Schikane.

0: 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Bei uns im Studio ist Nekane Chapartegi. Nekane, du warst lange Zeit im Bezirksgefängnis. Wie war der Zusammenhalt zwischen den Gefangenen?
1: Ja, wir waren eine Welt weit weg, weil wir waren draußen von der Gesellschaft, ganz klar genommen. Und dann dort, man ist solidarisch, weil alle zusammen oder kollektiv, man kann ein bisschen besser werden gegen diesen Druck von dem System, weil auch man bricht einen Tag zu den anderen mit ganzer Außerwelt, oder? Wir gehen zur Freiheit, zu Isolation in einem Moment. Und dann, das ist sehr schwierig. Und dann, wenn wir sehen, dass jemand Neues kommt und man weiß, was er erlebt hat, dann versucht ein bisschen zu helfen und dann sofort, wir vorstellen uns und fragen, ob Kleider braucht oder hygienische oder Essen oder so. Ja, das ist wichtig, diese Solidarität zu zeigen und ein bisschen gegen diese inhumane Praxis, das gebracht ist, ein bisschen uns zu wehren.
0: Hattest du das Gefühl, dass die anderen Gefangenen die Dinge ähnlich erleben wie du? Also du hast gesagt, du warst die einzige politische Gefangene. Hast du gefühlt, dass du eine andere Situation im Gefängnis hast als die anderen Gefangenen?
1: Ich denke, was Unterschied ist, dass ich Bewusstsein und ich war dort, weil ich wegen meine Ideen und Überzeugungen gekämpft habe. Dann der Kampf geht weiter, egal wo ich bin, im Gefängnis auch. Und dieses Bewusstsein, ich habe nicht in andere Gefangene gesehen und auch die Akzeptanz, dass ich hatte zum System ist ganz anders, weil auch die haben nicht diese Unterstützung, dass ich habe. Ich war ein Teil Kampf von einem Kollektiv. Und die waren ganz allein, wie oft ich gesagt habe, die kommen von anderen Ländern. Und dann, es gab auch Angst, Akzeptanz, eine Mischung, weil die wussten, wie die reagieren oder wie die sich wehren. Das kann Influenz haben in ihr Urteil, oder? Und zum Beispiel dort hatte ich keine Angst. Weil, ja, wie ich gesagt habe, ich bin wegen meiner Idee da, ich werde dafür kämpfen. Und dort, ja, ich habe versucht, einfach über unsere Rechte zu reden, ein bisschen Bewusstsein zu verbreiten und wie ich konnte auch ein bisschen wie eine kollektive Kampf oder meine persönliche Kampf wie kollektive Kampf zu machen.
0: Haben Gefangene Rechte?
1: Ganz sicher. Wir sind mit unseren soziale und politische Rechte geboren und das bleiben egal wo, hier, dort oder irgendwo anders. Das war ein neues Wort in der Wortschatz von Wärterinnen, weil in ihrem Sinn oder Meinung wir haben Privilegien oder Verbot, Schikane oder so, aber Rechte nicht. Und dann, als ich dort war, die mussten jeden Tag dieses Wort hören und ein bisschen Kontakt nehmen, weil ja, es ist ein bisschen krankhaft, dass die denken auch, dass wir müssen uns bedanken, weil wir 23 Stunden in unserer Zelle isoliert sind und die machen die Tür schließen und die denken, dass wir müssen uns dafür bedanken. Und es gibt auch die UNO-Mindestgrundsätze, Mandela-Regel, Van Gogh-Regel genannt. Und das habe ich auch ein bisschen bekannt gegeben im Gefängnis, um zu sagen, dass wir auch unsere Rechte haben und die respektiert sein müssen.
0: Hast du andere Mütter kennengelernt im Knast?
1: Ja. Und dort, ich habe gesagt, dass ich am Ende Recht hatte, einen Besuch zu machen und einen Telefonanruf. Es gab viele andere Mütter, die nicht das konnten. Und ich habe manche Momente versucht, das zu sagen. Siehst du kannst, das ist ein Privileg. Du musst nicht weiter verlangen oder kämpfen, weil die anderen gehen schlimmer. Aber ich habe immer gesagt, dass ich in einer anderen Situation bin, weil ich in Auslieferung bin. Auch ich habe davor gekämpft und ich werde auch für die andere Mutter einsetzen. Und wir haben versucht, aber wie ich gesagt habe, wegen dieser Kollisiongefahr und es gibt so solche Sachen. Und ich denke auch oft viel Verteidiger, Pflichtverteidiger oder Anwaltinnen von den Gefangenen machen auch nicht in diesem Bereich. Und wirklich, es war so traurig zu sehen, dass andere Mütter leiden und nicht konnten. Aber die haben ganz klar verstanden auch, dass ist nicht, dass ich Privilegien habe, sondern das System ist falsch, dass die bestraft sind. Weil das war immer ein bisschen das Spiel, die Wärterin und das System zu zeigen, nein, nein, nein, sie hat Privilegien, nein, nein, nein. Meine Rechte waren noch zu wenig, waren nicht respektiert, was ist falsch ist, was mit die anderen Mutter machen. Aber keine andere Mutter oder Gefangene hat mir, wie sagt man, etwas darüber oder so, weil die hatten sehr gut verstanden und ging nicht um mich, es geht um dieses System, dann nicht funktioniert.
0: Also dieses Spiel hat nicht funktioniert, um die Gefangenen gegeneinander auszuspielen?
1: Nein, weil die haben auch andere Gefangene gesehen, dass ich solidarisch mit allen will, dass ich setze ein für alle, weil manchmal ich habe diese Klage nicht für mich, sondern in generell die Haftbedingungen und speziell unsere Diskriminierung als Frauen, diesen Sexismus habe ich jeden Tag geklagt und manchmal wurde auch ich nur ich bestraft. Und das haben auch die anderen Gefangenen gesehen. Es ist nicht, dass ich anderes behalten bin, sondern ich setze ein für die Rechte für alles. Manchmal ich will bestraft auch und manchmal ich habe auch etwas, das die haben, weil ich gekämpft habe und das mir gehört, nicht weil die mir etwas schenken.
0: Wie meinst du, dass du wurdest bestraft?
1: Zum Beispiel, ich konnte in einem Moment in Küche arbeiten, weil, wie ich gesagt habe, die nehmen uns alles und wir sind in totaler Isolation, 23 Stunden und dann wir haben die Möglichkeit zu arbeiten. Ist nicht Pflicht, aber wenn man will etwas kaufen oder so, braucht Geld, dann kann arbeiten und ich konnte in einem Moment in Küche arbeiten. Und dann war Sommer und mit zwei Duschen in der Woche. Küchearbeit war ein bisschen, ja, unsere hygienische Bedürfnisse und als Frauen mit unserer Menstruation, wir haben gedacht, das reicht nicht, zwei Duschen in der Woche. Und auch, wie gesagt, diese Gesetze, europäische Rechte, habe ich gelesen. Und dort steht auch, dass jemand, wenn in Küche arbeitet oder so, das Recht hat auch, wegen hygienischer Bedürfnisse, jeden Tag duschen zu können. Dann haben wir einen kollektiven Brief geschrieben und dann wurde ich sofort von Küchearbeit weggenommen. Ja, solche, ich denke, war wie eine Botschaft zu anderen Gefangenen. Schaut ihr, wenn ihr euch wehrt, passieren solche Sachen. Aber die haben gesehen, dass mit mir das nicht funktioniert. Strafschikane, je mehr Schikane, mehr Widerstand ich leiste. Und ich habe auch dagegen mir gewehrt. Und ja.
0: Wie hast du den Mut behalten?
1: Ja, das hat mir viel wirklich Energie und Kraft gekostet. Aber wenn ich aufgebe, war, wie ich diese alle Jahre diesen Kampf verloren habe. Und dann ich habe immer gedacht, nein, weil ich habe so eine starke Sofort Gerechtigkeit und ich weiß, dass meine Idee, meine Bewusstsein, mein Kampf gerecht ist. Und dann, wenn die mir so attackieren oder wenn ich sehe, dass die mir deswegen mir still halten wollen oder so, das automatisch gibt mir mehr Kraft zu kämpfen. Und ich denke, die haben nicht gecheckt, dass je mehr mir drücken, mehr werde. Und dann in einem Moment, es gab auch, ich denke, ja, die haben versucht, verschiedene Strategien, meine Klage zu ignorieren, keine Antwort mehr zu geben oder so, verschiedenes. Aber hat nicht funktioniert.

0: Du hast im Knast auch Gedichte geschrieben und jetzt möchten wir eines davon hören. Zuerst auf Deutsch, gelesen von Roseli, und dann auf Baskisch.
1: Isurritea. Plage.
2: Plage. Du bist eine Plage ohne Ferien, ohne Pause, die den Körper und die Würde angreift. Ich kann dich nicht loswerden, bin verwickelt in ein irres Rad. In einem System, maßgeschneidert für dich, kommst du an manchen Tagen und an den anderen auch. Im Folterkommissariat, aus dem Mund des Gefängnisdirektors, im geifernden Blick der Häftlinge und dem ekelhaften Lachen der Wärter. In den Pranken des Heteropatriarchats kommst du, aber auch heute zeige ich dir, ich habe Mittel, mich zu heilen und dich zu bekämpfen. Selbstbestimmung, Selbstverteidigung, Angriff.
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0: Hier warst du im Gefängnis. Ich glaube, du hast vielen draußen wieder näher gebracht, wie es aussieht innerhalb dieser Mauern. Und in diesem Gedicht sprichst du von Sexismus als Plage, auch im Gefängnis. Wo hast du im Alltag, im Knastalltag Sexismus beobachtet?
1: Es gibt schon die ersten Beispiele, als Gefangene in Gefängnis kommen. Man bekommt auch so eine kleine Beutel mit medizinischer Sorge und so. Und dann wird es dann auch dort sofort formal ergibt. Kondome oder solche Sachen, das Frauen nicht haben. Oder auch, dass Häftlinge Männer Rasierschaum bekommen, gratis. Und wir Frauen unsere Tamponen selber kaufen müssen. Und dort zeigt uns diese Diskriminierung. Es gibt in so kleine Beispiele immer im Alltag weiter. Zum Beispiel, wie keine Frauendienst gibt und Abend nur männliche Wärter arbeiten. Und so geht weiter in ärztlichen Dienst oder alle Strukturen oder in diese alle System. Zum Beispiel, als ich in eine gynäkologische Kontrolle gebracht wurde, ich wurde mit Hände und Füße gekettet genommen und auch die wollten, dass ich mich nackt ausziehe und diese Kontrolle in polizeiliche Präsenz mache. Die waren zwei Bullinnen, zwei Polizistinnen dabei und mehrmals, dass ich sagte, dass ich retraumatisiert war, dass ich damals in spanische Folterkommissarie gefoltert wurde, vergewaltigt wurde und diese Situation mir bringt wieder in diesen Moment, weil war ein bisschen das Ähnliche zu erleben, wie fünf Personen, das auch an mich schauen, wieder mir zu unwürdigen, ja, diese Situation. Und ich habe gesagt, nein, ich akzeptiere nicht in solche Bedingungen ein Kontroll zu machen, konnte nicht die Polizistinnen draußen warten. Und dort habe ich bemerkt auch, die Ärzte oder Ärztin in diesem Fall gibt ja vor der hippokratischen Eid oder ihre Arbeit geht die Gesetze. Weil sie hat mir gesagt, ja, ich bin keine Richterin, keine nicht. Und sie hat nie mitgemacht, dass ich ja ein Kontroll in so normale Bedingungen machen kann wie andere Frauen. Und dann kommen solche Situationen in Alltag. Und wie gesagt, für mich war es auch schwieriger, weil ich diese Retraumatisierung hatte, weil ich gefoltert wurde. Aber ich konnte mir wehren und das ein bisschen bremsen. Das hat mir viel Energie gekostet. Aber dann habe ich gesagt, ich muss das draußen von dieser Mauer mitbringen, weil ich denke, die Leute weiß nicht und will auch nicht wissen, was passiert. Aber ich habe gesagt, ja, das ist meine Arbeit, ein bisschen das rauszunehmen, und das habe ich versucht.
0: Inzwischen sind viele Geschichten, die du aus dem Knast herausgebracht hast, in Form einer Ausstellung zu sehen. Die war letzten Monat im Kasama zu sehen und wird sicher auch in Zukunft an verschiedenen Orten gezeigt, wo man sich noch mehr informieren kann. Kannst du noch etwas sagen zu der Ausstellung?
1: Ja, irgendwann, das habe ich gefunden, was ich hier erlebe, dieser Sexismus, wie kann ich weiter durch diese Mauer die Leute ja bekannt geben. Und dann, ich habe ein bisschen ein Ventil gefunden mit meinen Schreiben, mit meinen Zeichnungen, meinen Gedichten, ein bisschen diese Unterdruck, diese Ungerechtigkeit, dass ich lebte, ein bisschen zu teilen. Und dann, ich war wirklich die letzten Monate an das konzentriert, und das war wie ein Ventil, das mir geholfen hat, zu kanalisieren, meine Ohnmächtigkeit. Und dort habe ich ja viel Kraft und Energie investiert. Und ich denke jetzt mit dieser Ausstellung, ich habe gesehen, dass ich diese Ziele erreicht habe, weil auch es gab Leute, das war vorbereitet, das zu nehmen. Wir sagen, ja, die wollten auch, weil wer nicht will, ja, sieht nicht. Und dann dort, ich habe gesehen, es gibt immer eine breitere Solidarität, Unterstützung, Bewegung, das ja, war empfindlich zu diesen Informationen, und deswegen habe ich so gemacht. Aber trotzdem, es gibt einen Teil von der Gesellschaft, das zu viel Akzeptanz hat, solche Hauptbedingungen oder Ungerechtigkeiten. Und ich habe immer versucht, ja, die Leute zu zeigen, ich sage das und nachher ihr könnt entscheiden, wollt ihr das sehen oder nicht sehen. Ein bisschen die Leute sich zu positionieren, ob man ist gegen Folter oder dafür. Es gibt keine Neutralität in solche, ja, gegen Folter oder gegen Haftbedingungen. Und dann, ich wollte ein bisschen mit dieser Ausstellung und so das provozieren, dass in die Leute, das nicht so politisiert ist, aber ein bisschen diese Botschaft geben.
0: Du hast vorher gesagt, in Spanien gab es keine Demokratisierung nach dem faschistischen Regime. In der Schweiz gab es kein faschistisches Regime, sondern die Schweiz nennt sich eine Demokratie. Die Haftbedingungen, die du beschreibst, sind aber nicht wirklich demokratisch. Wie schätzt du das ein?
1: Ja, ich habe gehört, ich weiß nicht wo, aber wie ist die Haftpolitik? Man zeigt demokratische Qualität in diesem Land. Dann würde ich in Frage stellen, was für demokratische Qualität gibt in der Schweiz, weil die Haftbedingungen, dass ich und die Gefangenen im Alltag erleben, sind krass. Und ich denke, ja, es wird diskutiert darüber. Ich habe auch verschiedene Artikel gelesen, aber man denkt, das funktioniert, und dann gesagt, es gibt eine Akzeptanz. Ich denke, die Leute weiß, ja, dann nicht so demokratisch sind, aber die funktionieren, und es gibt so große Akzeptanz in die Gesellschaft und in so Institutionen. Ich denke auch, in ganz Europa, in spanischer Stadt oder Schweiz auch, die Städte haben diese Gewaltmonopol, und diese Gewalt, dass die benutzen, wir sagen in Gefängnisse oder in Folterkommissariat oder polizeiliche Aktionen, ist Demokratie genannt. Wenn jemand dagegen sich wehrt, wird einfach kriminalisiert und ja, in den Knast gestellt. Und dann ist diese Dichotomie, dieser falsche Diskurs, dass die wollen ja im Namen von der Demokratie alles machen, was die wollen. Menschenrechte instrumentalisieren, Grundrechte unter die Füße treppen. Die Leute will das weiter als Demokratie sehen.
0: Du hast die Neutralität angesprochen. Der Schweizer Staat hat dein Asylgesuch abgelehnt. Wie hast du das erlebt? Wie hat sich der Schweizer Staat positioniert?
1: Der Schweizer Regierung und der Staat ist ganz klar mit den Folterern positioniert. Die haben ganz klar die Straflosigkeit, die Folterer geschützt. Und dann man sieht, nicht nur die spanische Stadt, sondern auch Schweiz und so, die haben das gleiche Ziel, die Folter zu verstecken. Und deswegen die müssen die Folteropfer verschwinden lassen. Und dann es ging um das, meine alle Aussagebeweise ja, in Frage zu stellen. Weil wenn keine Folteropfer existiert, existiert keine Folter.
0: Also dein Asylgesuch wurde abgelehnt.
1: In alle Befragungen ging

0: erzähle und dass in diesem Raum ich habe kein Vertrauen, eine Person, alle Intime, alle Rasse, die ich erlebt habe in dieser Kommissarie und ich weiß, dass die andere will mir nicht glauben. Dann, wie kann ich noch alles Erlebte zu sagen? Das war wieder mir zu Folter. Diese Person wollte mir nicht glauben. Ich versuchte, das war sehr schwierig, wieder meine Wunde aufzumachen, zu erzählen, was die Brutalität, das alles, was mir passiert ist. Und ich merke, dass die Person interessiert überhaupt nicht und will nur Widersprüche finden. Und das war wirklich wieder gefoltert zu werden. Ja, man sieht, dass diese Justiz, diese Institutionen, wollte man nicht glauben. Und ich habe mir gefühlt wie damals.
1: Diese Befragung, die du beschreibst, beschreiben auch andere Frauen, also die um Asyl ansuchen, die traumatisiert sind und dann hier stundenlang verhört werden, mit dem Ziel, dass Widersprüche gefunden werden, genau wie du beschreibst. Kann man sagen, dass die Menschenrechte in der Gefangenen und Asylsuchenden nicht respektiert werden in der Schweiz? Oder was ist deine Einschätzung?
0: Ganz klar, dass die instrumentalisiert sind und politisiert. Weil eine Sache ist, wie, ja, Konventionen zu unterschreiben, aber mir gilt das nicht, wenn nachher, die bleiben nur in unterschriebenen Papier. Weil ich habe ganz klar gesehen, auch, ja, Schweiz hat die Folterkonvention geschrieben, aber nachher, in meinem Fall, hat ganz klar die Augen schließen, ihre politische, ökonomische Interessen zu schützen. Und in anderen Fällen auch, es geht um das, ja, die entscheiden, wer gehören die Menschenrechte, wer kann hier bleiben und wir sind am Ende nicht wie Menschen oder Frauen behandelt, sondern wie Koffer. Die haben wie der Macht zu entscheiden, ob wir die Wahrheit sagen oder nicht und oder wir ausgeschaffen werden oder über unsere Zukunft, die entscheiden, wie wir Koffer werden. Und egal, dass wir traumatisiert sind, egal, weil in meinem Fall auch, die anerkennen, dass ich eine posttraumatische Störung habe, aber die versuchen, diese Ursache zu manipulieren und zu sagen, ja, konnte andere Grund haben als Folter.
1: Du sagst, auf dem Papier ist es so und dann die Realität ist eine andere. Wo siehst du das politische Handeln?
0: Ja, diese doppelte Moral, immer, ja, in der Schweiz, ja. Die schützen sich immer als Neutrale. Alle Menschenrechtsorganisationen haben der Ort hier in Genf und so. Und die schützen sich um das, aber nachher unten, es gibt ganz andere Praktik. Und manchmal, ich sehe auch, dass für diese Menschenrechtsinstitutionen unbekannt ist oder auch, dass sie nicht positionieren. Ich denke, die wissen, was läuft hier in die Schweizer Gefängnisse. Und man wird darüber immer diskutiert und geredet, aber weiter geht nicht. Und ich frage auch mich, wo die Grenzen von diesen Organisationen sind. Wie konnte man diese politische Ebene, diese politische Klasse, dass die Augen schließt, ja, vor alle Situationen und dass ich denke, es braucht einerseits auf die Straße zu arbeiten, wie wir gemacht haben, unsere Stimme laut sagen, aber auch diese Institutionen müssen weiter die Städte konfrontieren und zu sagen, hey, reicht nicht mit ihrer Unterschrift, ihr müsst auch das ernst nehmen. Und dann, ich denke, es gibt so eine große Arbeit in diese Richtung zu machen.

0: Das war Oki di Farfalla, Nerikin. Nekane, als du im Knast warst, wie hast du die Solidarität von draußen erlebt?
1: Mir war es sehr wichtig und jede kleine Zeichen von Solidarität war wie eine Sonnenstrahlung für mich und das hat mir immer wieder Kraft gegeben, weiter zu kämpfen. Und das war, wie ich gab und ich nahm. Weil wenn ich versuchte, auch diese Informationen draus und ich schaute, wie die Leute reagiert, und das hat mir ja Kraft gegeben und Radio Lora zum Beispiel war für mich sehr eine wichtigere, meine Kontakt zu der Außerwelt. Weil wir waren mitten in die Stadt, aber ganz draußen von der Gesellschaft. Und dann in Kontakt zu bleiben, alltägliche Sachen zu hören, eine Stimme, einen Gruß, Liebe zu bekommen, das war sehr wichtig, weil, wie gesagt, dieses System schneidet uns alles, alle affektive, kulturelle, alle Beziehungen. Und Radio Lora hat mir diese Möglichkeit gegeben, dass ich die Stimme, die Liebe, die Solidarität noch zu meiner Zelle zu bringen. Und das war wirklich, ja, mit Worten, man kann nicht, aber das war für mich wichtig. Und dann, ich konnte mir auch ein bisschen Teil von dieser Bewegung fühlen, oder? Nicht, ich bin hier raus, sondern ja, ich habe mir gefühlt auch, ich bin präsent. Ja, ich habe diese Bewegung wie Essen gegeben und diese Bewegung hat mir wieder ja, Essen gegeben und das war der kollektive Kampf.
0: Ja, du warst präsent. Es gab keine feministische Demo, wo du nicht etwas dazu geschrieben hast. Am 8. März, am 25. November. Es gab auch viele Demos zum Knast.
1: Ja, wie gesagt, dort, wenn ich in den Fotos gesehen habe, für mich war so schön, aber gleichzeitig alles, was ich gewirkt habe, oder das war wie ein bisschen nie ganz bewusst. Und jetzt, als ich frei geworden bin, ich merke, wow, das war noch größer, als ich dachte. Und ich habe gesehen, dass für viele Frauen, weil wir erleben sexistische Gewalt in verschiedenen Kontexten in unserem Alltag, aber das war für viele Frauen auch, ja, ich trotz alles, was passiert habe, ich kämpfe noch weiter und ja, ein bisschen wie ein Punsch, das zu machen. Und die haben dort ein bisschen Kraft genommen und so und die sind ein bisschen aktiviert und das, ich finde schon, dass meine Fall so gewirkt hat. Aber ich denke, dass meine Fall, ne, kann ich nicht ich. Ne, kann ich eine kollektive Kampf und ne, kann bedeutet, dass mehrere Frauen ja haben diese sexistische Gewalt, sexistische Folter gegeben, aber bedeutet, dass wir konnten auch zusammen dagegen uns wehren und kämpfen. Und ich denke, ne, kann hat das bedeutet. Nicht ich, sondern wir. Und dann für mich war Nekane die Stimme für ja, alle politischen Gefangenen, aber auch für alle Frauen, die sexistische Gewalt erlebt haben, dass wir überlebt haben und auch ja, ein bisschen die Erinnerung, dass die Frauen das nicht überlebt haben.
0: Ich habe auch Diskussionen miterlebt über das Verhältnis von, also zu sagen, Freiheit für alle politischen Gefangenen oder Freiheit für alle Gefangenen oder Freiheit für Nekane. Und wahrscheinlich alle drei sind wichtig, aber wo wird der Fokus gelegt? Wie hast du das empfunden oder was denkst du darüber?
1: Ja, ich hatte am Anfang ein bisschen Angst, dass der Kampagne die Bewegung zu personalisieren. Ich wollte nicht etwas Individuelles. Nekane, aber wie ich gesagt habe, ich habe bemerkt, Nekane war noch etwas mehr als ich. Ein kollektiver Kampf und dort zusammen waren so verschiedene Kämpfe, feministische, politische, Klasse, Rassismus, Antifa, alles ging zusammen, weil ich kämpfe auch gegen alle diese Ungerechtigkeiten und dann für mich war, ja, wie alles zusammen zu binden und ich denke, die Leute hat es so verstanden. Nachher, man konnte über Worte oder so diskutieren, aber ich denke, am Ende haben wir ganz klar gezeigt auch, dass wir konnten auch so verschiedene Bewegungen vernetzen und alles zusammen mitzumachen, weil Nekane bedeutet immer noch das. gegen die Ungerechtigkeit und Unterdrückung in alle Formen weiter zu kämpfen.
0: Ja, und du hast eben auch diese Möglichkeit benutzt, um auch von den anderen Gefangenen zu sprechen und ihre Geschichten auch weiter zu verbreiten. Also ich denke, das war auch eine sehr wichtige Arbeit, diese Aufmerksamkeit, die du hattest, auch zu nutzen im Knast.
1: Ja, ich bin einfach so. Ich kann nicht, wo ich bin, die Augen schließen. Und dann, jetzt war so, das erste Mal, ich wurde wegen meiner politischen, sozial-feministischen Überzeugungen verhaftet, gefoltert. Dort habe ich noch weiter gekämpft. Jetzt war ich auf der Flucht. Auf der Flucht versucht auch ich weiter zu kämpfen. Nachher ich kam in Gefängnis und der Kampf geht weiter. Und dann dort, wie gesagt, ich war immer bewusst politisiert. Ich habe immer noch meine Ideen, Überzeugungen. Und das ist Teil von meinem Kampf auch. Zu Augen mit anderen Gefangenen, ich bin gleich wie denen, aber ein bisschen dieses Bewusstsein, diese Solidarität zu zeigen und zu zeigen, wie ich bin, warum ich kämpfe, was mein Kampf ist. Und das gehört auch im Alltag mit allen anderen Mitgefangenen, solidarisch zu sein und ja, zusammen gegen das System uns zu wehren.
0: Wir hören noch ein Gedicht von dir auf Deutsch und Baskisch. Es heißt Die perfekte Waffe.
2: Die perfekte Waffe. Du bist die perfekte Waffe des Heteropatriarchats, du Sexismus. Kleidest dich in die Lüge der Weiblichkeit, schaust durch die machistische Brille, drängst dich auf in der Macht der Männlichkeit. Du bist die Narbe, die man Schicht für Schicht ausziehen muss. Eine Revolution von innen nach außen. Mit der erzwungenen Rolle brechend, den Körper dekolonisierend, Machtbeziehungen sprengend. Eine nach der anderen beginnen wir über unsere Körper zu bestimmen. Das Innere lehrend machen wir uns mit Gleichberechtigung und Gleichstellung satt und voll.
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0: Was mich beeindruckt, also ich, wenn man deine Geschichte hört, dann ist es irgendwie sehr hart. Und dann, wenn ich dich reden höre, und ich habe das von vielen Leuten gehört, die auch dich besucht haben, als du noch im Gefängnis warst, sie kamen zurück mit so viel Motivation und Kraft. Wie machst du das?
1: Ich denke, dass, wie gesagt habe, das kommt mit mir. Weil das, ich war schon als Kind und so, wie gesagt, sehr bewusst mit Ungerechtigkeiten. Und dann für mich war ganz klar, dass ich nicht lassen werde, dass niemand mir unterdrückt oder sagt, wie ich mir ja, verhalten oder wie ich leben muss. Jetzt ich bin ab 40 und manchmal ich merke, manchmal ist noch mehr, weil ich habe, wie gesagt, so viel Erfahrung. Ja, weil sonst wäre auch ein bisschen zu akzeptieren, dass ich verloren habe. Wenn ich ganze Leben gekämpft habe und immer noch, ich habe nicht mein Ziel, meine Utopien, das erreicht, dass wenn ich jetzt aussteige von diesem Kampf, diesem Weg, war ein bisschen zu akzeptieren, dass okay, ich habe verloren und dann, ja, warum? Alle diese Kampf, oder? Und dann ich gehe immer noch ich habe nicht erreicht, was ich gekämpft habe, dann bis am Ende, ja, ich fühle mir das, ja, ich will bis am Ende, bis ich was angefangen habe, schließen habe, ja, einfach weiter kämpfen. Ich habe immer versucht zu sagen, was mir passiert, ist hart und ich muss auch das bearbeiten, das gehört, ist ein Teil von mir. Ich nehme einen Rucksack, oder? Die Folter für mich ist ein Rucksack, das manchmal schwerer ich als andere Momente. Und ich habe gelernt, mit das weiter zu leben und weiter zu kämpfen. Aber immer habe ich versucht, okay, das war schlimm, aber ich habe das überlebt. Und wir konnten das weiter kämpfen und ich habe das geschafft. Ich muss auch weiter schaffen. Eine Pflicht und nicht nur wegen mir, weil, wie gesagt, es gibt auch viele andere, die nicht ihre Stimme laut sagen können, die auf der Weg geblieben sind. Und dann, das für mich auch ist ein bisschen, dass ich kann nicht hin, diese alle Gefolterte am Stich lassen.
0: Du hast nicht aufgehört und schlussendlich bist du herausgekommen aus diesem Knast. Wie war das?
1: Vom ersten Moment war eine Odyssee, auch diese Freikommen auch, weil ich wusste nicht, alle das hier miterlebt hat, dass ich freikomme, nicht freikomme. Dort hatte ich keinen Zugang zu diesen Informationen. Und so plötzlich war Freitag und ich hatte einen Besuch gerade vom Baskenland, eine Freundin, die auch in der gleichen politischen Makroprozess verhaftet wurde und beurteilt. Und einfach sind gekommen und ich habe mir die erste gesagt, du kommst frei, in Sache von einer Stunde. Aber ich war so vorsichtig, weil ich habe gesagt, warte, da draußen meine Füße habe, ich will nicht so viel Hoffnung machen, weil ich Freitag und hier kann alles passieren wegen dieser bürokratischen und so. Und dann habe ich mir gesagt, dass ich muss meine Sache packen und dort habe ich ganz klar gesagt, ich gehe nicht, ohne ich alle meine Mitgefangenen Ciao gesagt habe. Und dann eine Wärterin hat Tür für Tür jede Zelle aufgemacht und ich konnte alle Mitgefangenen umarmen, Ciao sagen. Aber für mich war wichtig auch, das gut zu machen, die Mitgefangenen, das mit mir in Alltag dort wären, ein bisschen auch richtig schließen, Ciao sagen. Und dann das habe ich so gemacht. Und dann, ich wurde plötzlich mit einem Transport, die haben mir keine Information gegeben, die haben mir gesagt, dass ich zur Migration muss. Ich habe mir gesagt, jetzt, ich bin frei, warum muss ich so eingekettet wieder mitbringen und warum Migration nicht ein Asylverfahren habe. Aber die haben mir keine Information, einfach, für die Gefangenen haben kein Recht zu wissen, die sind wie Koffer. Und dann, ich war in Kaserne oder so irgendwie plötzlich und ich habe mir gesagt, wie ist die Migrationsbehörden kommen, ich muss dort bleiben. Und am Anfang, ich habe mir gesagt, wahrscheinlich am Wochenende, die kommen nicht und ich muss bis Montag bleiben. Und das waren meine Informationen und war krass, dass ich war in die gleiche Haftbedingungen, als ich verhaftet wurde. Dann ich habe gesagt, hier ist alles gleich, ich bin verhaftet und ich bin ganz isoliert, ich bin frei und ich warte diese Migrationserklärung und ich bin auch 23 Stunden isoliert und dann, ich habe gedacht, jetzt diese letzte Stunde werden länger als diese 17 Monate sein und auch ich hatte keinen Zugang zu meiner Tochter oder zu meiner Anwaltinnen und dann immer, ich fragte, niemand sagte mich. Und dann die haben mir einfach Bettwäsche und alles gegeben, dass ich dort bleiben muss. Aber hier drin, es gab eine kleine Hoffnung, weil ich hörte immer die Leute, Stimme draußen, Feuerwerk und so. Und dann habe ich gedacht, vielleicht mit diesem Druck, vielleicht klappt und und ist so passiert. Dann plötzlich wieder sind gekommen und packen ihre Sache und ich habe mehrmals gefragt, ich gehe frei, packen ihre Sache und dann letzter Moment war diese, die wollte mir nicht sagen, dass ich frei komme und dann kam ein Mann auch, dass er sagt mir, ich vorbereite ihre Freilassung, sie haben ein paar Unterstützerinnen da draußen, dann wir werden sie vor die hintere Tür freilassen. War so, dass die wollten auch nicht lassen, dass die Leute und ich Freude haben oder so, sondern die haben bis letzten Moment versucht, das zu vermeiden. Und dann, wie gesagt, ich war vor hinter der Türe und ich musste die Gruppe, die auf mich wartete, in die große Türe selber finden und dann man kann lachen. Jetzt war ein lustiger Moment, weil ich kam alleine zu der Gruppe und niemand hat mir gekannt und am Ende ich musste selber sagen, ey, ich bin eine Kanne. Und dann die Leute hat reagiert, aber diese Schikane ist letzte Moment gegangen.
0: Sie haben es versucht bis zum letzten Moment, aber dann konnten Sie nicht diese Freude auch unterdrücken.
1: Ich finde selber traurig, wenn die nur im Kopf solche Sachen haben, aber ja, die politisieren an mich alles, sagen alles und dann, ja, die versuchen auch mit solchen Sachen, aber ich frage mich, was, weil, wie du gesagt hast, werden die nicht ja, bremsen können. Ja, ich versuche nicht meine Lachen zu verlieren und ich kann auch solche Sachen mit schwarzem Humor einmal weiter und irgendwann dies schreiben oder erzählen und die müssen selber denken, warum solche Haltungen haben.
0: Was hat dich erwartet, als du rausgekommen bist, also nach dem ersten Moment? Weil die Geschichte ist ja nicht fertig. Also du bist ja nicht rausgekommen, weil die Schweiz dein Asylgesuch akzeptiert hätte, sondern weil ein Gericht in Spanien deine Haftstrafe reduziert hat und somit deine Haftstrafe in Spanien schon verjährt ist.
1: Ja, leider ist das war die perfekte Lösung für Schweizer Staat, weil die müssen sich nie positionieren und anerkennen mehr als Folteropfer, sondern es war eine juristische Lösung am Ende, dass ohne sich positionieren zu müssen. Deswegen für mich, das ist Halbfreiheit, weil erstens, wie gesagt, alle Urteile basieren sich nur unter Aussage, dass ich unter Folter gemacht habe und auch andererseits zeigt, wie politisch dieses erste Urteil war. Weil Anfang wurde 11 Jahre verurteilt und am Ende diese Strafe wurde reduziert bis 3 Jahre, 6 Monate. Dann, das einerseits zeigt ganz klar, dass ein politisches Urteil war, in einem politischen Kontext. Man kann 11 Jahre bekommen, in anderen politischen Kontext 3 Jahre. Und dann, wie gesagt, dann war am Ende verjährt dieses Urteil. Und deswegen ich bin frei gelassen worden, aber vor hinter der Türe, weil immer noch die Frage, ob ich gefoltert wurde oder so, ohne Antwort. Ich versuche immer noch, dass ich anerkannt werde und geschützt werde. Weil in diesem Moment, es gibt immer das Risiko, dass ich wieder verhaftet sein kann und wieder gefoltert. Weil niemand kann mir versichern, während immer noch diese Inkommunikationshaft gültig ist, dass mir nicht etwas passiert oder dass ich gefoltert sein kann. Und ich denke, ja, es gibt auch noch andere Teile, dieses Istanbul-Protokoll auch, das anerkannt wird und der Schweiz endlich unterschreibt und das die ernst nimmt. Weil, wie gesagt, ich habe alle möglichen Beweise und dann in diese Folterkommissarie werden nur ich und die Folterer. Ich habe gesagt, dass ich gefoltert wurde. Die Folterer konnten noch nicht beweisen, dass die nicht gemacht haben. Und deswegen ist dieses Istanbul-Protokoll ich für das gemacht worden, dass ein Folteropfer zeigen kann, immer noch die physische oder psychische Sequelen, das immer noch hat. Und der Schweiz in diesem Moment muss, ich denke, an das ja, sich positionieren.
0: Das ist jetzt dein Kampf immer noch, dass der Schweizer Staat sich positioniert.
1: Ja, das ja, mein Kampf ist, dass ich als Folteropfer anerkannt werde, aber wieder nicht ich persönlich, sondern mein Fall ist die Spitze von dem Eisberg, von der systematischen Folter. Und ich habe auch in diesem Asylverfahren immer gesagt, ich bin eine von diesem systematischen Folterapparat. Und es wird das schwierig, weil die wollen immer als Einzelfalle oder so, weil für eine Stadt einfacher ist, das zu anerkennen. Aber ich werde, wie gesagt, eine Seite, diese Anerkennung gibt mir die Möglichkeit, meine persönliche Geschichte zu schließen, aber auch ist eine Anerkennung für diesen kollektiven Kampf und gegen diese systematische Folter. Deswegen ist nicht vorbei. Und auch dieses Istanbul-Protokoll, das ernst genommen wird, auch, ist nicht nur wegen mir, sondern auch in anderen Fällen, das benutzt wird und ernst genommen wird.
0: Ja, das ist es wahrscheinlich, was es so schwierig macht, oder? Dass du es verknüpfst, nicht als Einzelfall. Und es wird wirklich, wie sagt man, stark versucht in Europa, dieses Bild von Demokratie und Gerechtigkeit und ich weiß nicht was, aufrecht zu erhalten. Und Stimmen wie deine machen es sehr schwierig, die Augen zu verschließen. Was planst du noch jetzt?
1: Ja, es gibt immer das, die denken, mein Fall kann ein Präzedenzfall sein und das kann mitbringen, dass andere anerkennen werden oder so. Aber wir reden über Menschenrechte. Menschenrechte gehören alle oder nicht. Und dann sonst, die müssen ganz klar sagen, wir legitimieren den Folter oder wir sind ein nicht einverstanden oder wir denken, dass dir nie gehören die Menschenrechte, aber ich will, dass die dann so klar reden mit mir und mit den Leuten auf die Straße, dass die Leute verstehen können, um was geht. Bei mir gilt nicht eine Sache unterschreiben und anderes machen.

0: La furia no hay clemencia. 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Bei uns im Studio ist Nekane Chapartegi. Zum heutigen Tag der Menschenrechte und letzten Tag der 16 Tage gegen Gewalt an Frauen teilt sie mit uns Innenansichten aus Schweizer Gefängnissen. Nekane, vor kurzem habe ich einen Polizisten mit den Kindern auf der Straße gesehen. Die machen ja immer diese Verkehrsschulungen, wie man über die Straße gehen muss und so. Und dann beim Vorbeilaufen habe ich gehört, wie der Polizist den Kindern erklärt hat, was das Gefängnis ist. Also im Gefängnis werden die Bösen eingesperrt und so. Du hast 17 Monate im Gefängnis verbracht. Was kannst du darüber sagen? Was ist das Gefängnis?
1: Das ist eine große Lüge, was in meiner Meinung, was die Polizist sagt, weil die Leute oder Gefangene, die ich dort getroffen habe, haben normalerweise kleine Delikte oder man Delikt nennen kann, gemacht, oft ökonomisch zu unterhalten oder ihre Familienangehörige zu helfen. Und ja, Delikt für mich ist, was dieses System macht, dass diese Personen das machen müssen, um im Alltag zu überleben.
0: Und dann werden sie eingesperrt, also hauptsächlich für Einkommensdelikte oder auch Verstöße gegen das Betäubungsmittelgesetz, oder ist auch ein häufiger Grund, warum die Leute im Knast sind?
1: Einfach wir sind auch, ich auch, weil wir mit dem System nicht mitgemacht haben. Einfach, weil wir nicht dieses System akzeptieren. Ich habe dieses System nicht akzeptiert, wie gesagt, wegen meiner Ideen, und andere haben nicht akzeptiert, weil die brauchen und die können nicht diese Rolle, dass das System zwingt. Ja, einfach die können nicht und die akzeptieren nicht und einfach. Jeder wehrt sich anders, manche bewusst, andere unbewusst, aber ich denke, dass ich oft die müssen, weil sonst ökonomisch nicht so weiterleben können.
0: Wie ist so ein Tag im Gefängnis? Wie kann man sich das vorstellen?
1: Ist eine Mischung zwischen, ich sage, ein bisschen Militär, ein Kloster und ein Kindergarten. Wir sagen so, ist ein bisschen wie durch autoritäre Erziehung, in unserem Fall gehorsame Frauen zu produzieren, das ist der Ziel von Gefängnis. Und dann, wir wurden von morgen bis Abend in alle Formen unterdrückt. Einfach körperlich auch sexualisiert und wie gesagt, alles geht durch Verbote, Schikane und das gehört zum Gefängnisalltag.
0: Was für Verbote zum Beispiel?
1: Verbote wie man kann selber gestrickte Pulli unseren Angehörigen mitgeben. In Spazierstunde auch, wenn jemand ein bisschen, ich weiß nicht, laut redet oder so, auch dass wir sofort ja, Aufmerksamkeit ja, gefragt und solche oder Verbote während der Spazierstunde oder so essen oder etwas anderes mit Gefangenen zu geben zum Beispiel. Wir sind 23 Stunden eingesperrt in eine 8 Meter Quadratzelle und dann die geben uns wie die Möglichkeit, dass wir konnten die Isolation durch Arbeit brechen, dass wir eine Arbeitsmöglichkeit haben, aber am Ende diese Arbeitsmöglichkeit ist nicht Möglichkeit, sondern ein bisschen eine Pflicht oder gezwungen, weil wenn wir hygienische Produkte einkaufen müssen oder wenn wir zum Arzt melden müssen, wir müssen das zahlen. Deswegen, wir müssen auch arbeiten.
0: Was für Arbeiten?
1: Ja, es gibt sogenannte Hausarbeit und in unserem Fall, wie Frauen, ja, die Rolle von der Heteropatriarchat reproduzieren sich und die geben uns ja, Hausfrauarbeiten werden wir so nennen. Zum Beispiel Abwasche in die Küche, Bettwasche, ja, Bügel oder solche Sachen, während die Männer mehr so Handarbeit oder andere Arbeiten kommen.
0: Wie ist die medizinische Versorgung?
1: Die medizinische Versorgung ist wirklich enttäuschend. Es gibt einen Arztdienst. Ich denke, es sind zwei Krankenschwestern, das sind dort jeden Tag bis 4 Uhr und man muss sich melden, wenn etwas braucht und dann muss warten, bis diese Krankenschwester Zeit hat zu bekommen. Normalerweise geht es um medizinische Versorgung oder so. Und sonst, man muss zum Arzt melden und die kommen zweimal in der Woche. Und man muss 5 Franken vorauszahlen und dann wir werden in unsere Zellen untersucht. Ist nicht, dass gibt einen medizinischen Raum, aber wir werden wie im Zoo wirklich in unsere Zellen untersucht. Ohne private Sphäre, oft die Tür von der Zelle bleibt offen und wenn die Ärzte drin sind, draußen warten und mehrmals, ich habe mir geklagt, dass ich bin nicht im Zoo, ich habe das Recht, dass eine normale Untersuchung haben, meine private Sphäre zu unterstützen und dort auch die Ärzte und die reagierten nicht, weil ich weiß nicht, ob die Angst von Gefangenen haben und dann kann man vorstellen, also, was für ein Vertrauen konnten wir haben mit so einem Arzt. Und auch alles geht nur um, ja, hier sind nur Notfälle oder so, wie Gesundheit ein Luxus wäre. Ist nicht, dass wir haben das Recht, ja, zu untersuchen oder alle machen, sondern ich gemacht, ja, sie sind im Gefängnis, ja, sie konnten auch nie mehr verlangen. Solche Antworten habe ich gehört.
0: Und dann auch in Notfällen ist eigentlich die Versorgung nicht sichergestellt unbedingt, oder? Du hast eine sehr schlimme Geschichte miterlebt.
1: Ja, mehrere. In diesen 17 Monaten ich habe erlebt, dass meine Nachbarin einen Selbstmord angefangen hat. Und es war unglaublich und krass für mich, das wieder zu hören, dass etwas passiert mit meiner Nachbarin und dass ich nicht helfen konnte oder auch nicht bekomme ganz genau, was kommt. Aber was diese Selbstmordprotokoll war, dass sie in eine isolierte Zelle genommen wurde. Einfach, die nehmen alle Gegenstände weg, dass sie nicht Selbstmord kann. Aber niemand hat sie, wir sagen, betreut psychologisch in diesem Moment, dass sie viel brauchte eine Unterstützung, eine Betreuung, zu sagen, warum oder was. Und dann, sie war nach Puck genommen, dort auch isoliert und wieder nächsten Tag wieder zurück. Das war die Protokoll. Und dann, sie haben wie ein Koffer in andere Zelle einfach reingemacht, mit anderen Gefangenen. Und die anderen Gefangenen wurden auch nie gefragt, ob einverstanden wären oder so, weil sie ist eine Person, die belastet ist, das Bedürfnisse hat. Und dann geht um das ist, ja, wir geben andere Gefangene diese Arbeit, dass sie auf sie pflegen, an sie betreuen. Und auch, die hatten nicht die gleiche Sprache. Und am Ende war für alle so eine Belastung. Und einfach auch, wie ein Koffer, wirklich, die sagen nicht einfach, die stecken sie rein. Und dann, sie versuchte durch den Psycholog zu sagen, hey, ich habe Bedürfnisse, wäre viel gut, dass ich mit jemandem in der Zelle bin, das gleiche Sprache redet, ich brauche so und einfach geht ein bisschen die Hände waschen, falsch sie einen Suizid angefangen hat, zu sagen, wir haben unsere Arbeit gemacht und fertig geht um das. Es geht nicht auf das, sie kümmern wirklich in unsere Bedürfnisse, was brauchen wir nicht. Einfach, was ist die beste Lösung, die einfache Lösung für die Gefängnis, es geht um das. Ich habe erlebt auch eine Gefangene, das ein Kind in der Zelle geboren hat. Das war Ende Januar und damals ich konnte in die Küche arbeiten und nach dem Abwasch, wir sind Abend in der Zelle gekommen und ich habe Radio Lora wie immer so angestellt und ich war am Schreiben oder so und dann plötzlich ich hörte, wie jemand den Notfall drückte und weil das pieps in Gang und man hört gut. Und dann danach hörte ich, wie diese schwangere Gefangene sagte, meine Kinder kommen. Das so. Und dann ich habe ich anfangen gedacht, das kann nicht sein. Und dann ich habe ich Radio weggenommen, zur Tür gegangen und dann wieder piepste dieser Notfalldruck. Und sie sagte mehrmals, verdammte Schweine, mein Kind kommt, verdammte Schweine. Und dann gingen Minuten, keine Reaktion. Dann ich klingte auch und ich hörte, wie andere Gefangene klingten auch. Und ich habe die Uhr geschaut, keine Reaktion, keine Reaktion, keine Reaktion, bis plötzlich ich ein Kind schreien hörte. Und dann, ich habe gedacht, ich bin in einem Albtraum oder in einem falschen Film. Oder ich habe gedacht, das kann nicht sein. Und noch, ich bin so hinter der Tür, so ohnmächtig geblieben. Ich wollte gern, ich bin keine Eva mehr, aber einfach durch sein zu können. Einfach, weil ich weiß, was ich ein Kind alleine zu bekommen. Und ich dachte, wow. Und dann hörte ich, dass die Wärter kommen. Weil diese Nacht, wie immer, waren nur Wärter am Dienst, nur männliche Wärter. Und die Gesetze vom Gefängnis oder sagen, dass männliche Wärter nicht Frauenzelle aufmachen können. Dann, es gab viele Komponenten, dass diese Situation gebracht haben, dass wie nur männliche Männer am Dienst waren. Ich denke, hat ja verschlechtert die Situation. Und dann, ich denke, haben die Klappe von der Tür geöffnet und haben wie etwas so normal gesagt, aber das Kind musste erst in einem Monat kommen. Sie wollen selber die Nabelschnur schneiden. Und dann ich hörte sie, ja. Und dann, wir müssen noch die Schere sterilisieren lassen. Und die gingen wieder und die kommen wieder in 10 Minuten. Und dann habe ich gehört, dass die Türe aufging und kamen noch die Sanitäter oder die Krankenwagen, haben auch wir gehört mit Sirene, das kommt. Und dann wir hörten, wie jemand von Sanitäter mit ihr redet und so, jetzt gehen wir ins Spital. Und dann die sind gegangen ins Spital. Und nächsten Tag, die Mama war wieder im Gefängnis ohne Kind.
0: Wow, das sind diese Geschichten, oder? Die eben da passieren und niemand merkt es draußen.
1: Nein, ich denke, wenn die Leute nicht wussten meinen Namen, diese Kampagne, das öffentlich gemacht wurde, die Geschichte, die ich erzähle, die Leute würden denken, die gehören zu einem dritten Land. Wahrscheinlich niemand konnte das denken, was diese Frau erzählt, was ist passiert. Niemand ich denke, vorstellen, dass in der Schweiz das passieren kann. Aber solche passieren hier im Alltag. Ich denke, es ist nicht das erste Mal, dass solche Sachen passieren, nur dass jemand das versucht, öffentlich zu machen. Aber was ich dort gesehen habe, ich denke, das gehört. Und auch, es gibt diese Straflosigkeit. Und die wissen ganz genau, weil ein Tag später ein Wärter hat mir gesagt, dass ich lüge, dass dieses Kind im Spital geboren ist. Weil immer die Versuche, was dort ich zum Wärterin gehört habe, wir waren im Lift, diese Richtung Küche, und wir waren am eine Diskussion, ich weiß nicht, und dann der Wärter mischte sich und sagt, wir sind in der Schweiz, in anderen Ländern ist es schlimmer und so. Immer die versuchen, das zu sagen, und ich habe gesagt, egal, was passiert, das Gefängnis ist nämlich scheiße überall, aber wir sind jetzt in der Schweiz. Und hier, habe ich gesagt, und hier, die Gefangene waren alleine in der Zelle, die Kinder. Und sie haben mir gesagt, das ist nicht so passiert, haben Sie gesehen? Haben Sie gesehen? Und dann habe ich angefangen, ich habe gesagt, gesehen nicht, aber ich habe gute Ohren, ich habe ganz genau gehört, was passiert ist. Und dann war wie, was ich sage, ist die Wahrheit, und du als Gefangene, deine Stimme gilt nicht. Und das ist noch krass, ich habe gesagt, noch das zu sagen, ich habe gesagt, aber was denken Sie? Und dann er versuchte mir zu überzeugen, dass mit dieser Frau passiert ist, diese Frau, war nicht so labil und so. Und ich habe gesagt, und er fängt mir Informationen zu geben über die anderen Gefangenen, dass ich nie gefragt habe. Und ich habe gesagt, ich habe ihn nie gefragt, ich will nicht ihn hören, und das ist unprofessionell. Weil was diese Frau für eine Geschichte hat, ist ihre Geschichte, nicht meine. Aber dort merke ich auch, es gibt Unprofessionalität, dass eine Wärterin so Privatinformationen zu anderen Gefangenen gibt, seine Meinung zu schützen.
0: Gibt es gute Wärterinnen?
1: Ja, für mich, wenn jemand Teil von diesem System, das mir unter Druck ist, automatisch alles in gleiche sagt. Aber ich muss sagen, es gibt Humane. wir sagen humane, ein bisschen Leute, das humane ist und einfach, die nehmen diese Arbeit, ich meine Arbeit und sind wie passiv. Wir sagen, wir machen, das ist unsere Arbeit und fertig. Und es gibt andere, die noch aktiv schikanieren. Und man muss sagen, es gibt diesen Unterschied und zum Glück manchmal diese Humanität kann die Alltag ja einfacher machen.
0: Im Gefängnis, du hast das gesagt, akzentuiert sich so das Patriarchat oder das Heteropatriarchat, so das ganze System, wie es funktioniert, das kann man da sehen.
1: Ja, ich denke, sexistische Gewalt ist der Waffe von Heteropatriarchat, oder? Aber im Gefängnis, im Knast, ich bin nochmal das akzentuiert sich, oder? Weil ja, ich bin alle Unterdruckformen gleichzeitig auf dich kommen. Diese Ausbeutung oder auch Sexualisierung unserer Körper, weil die sagen uns, wie wir anziehen müssen. Unsere Sexualität ist verbot, Affektivität ist geschnitten. Diese alle kommt auf dich und du bist isoliert, oder? Und dann ist dieser Druck, ich habe viel mehr bemerkt, ja, auf die Straße auch, diese Unterdruckformen sind dort, diese Gewalt ist dort, aber dort ist du spürst, wie ja, diese strukturelle Sexualität wie gepragt ist im Gefängnis und dann ist wirklich ein Kampf, ein ständiger Widerstand.

0: 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Sexismus und Rassismus und Kapitalismus, oder?
1: Ja, ist die Diskriminierung Form wie in Gesellschaft, oder? Dass die Personen das nicht passen oder einfach werden von Gesellschaft draus genommen. Und das ist im Gefängnis auch ganz klar. Wir sind mitten in die Stadt, aber draußen von der Gesellschaft. Und dort drin noch, wer anders ist, Frauen, Transpersonen oder Menschen, mit psychologisch geschlagen sind, werden auch in eine spezielle Abteilung zusammengemacht und auch vor die anderen Gefangenen ein bisschen Unterschied. Ich hatte Kontakt zu zwei Transpersonen. Sie waren Brasilianerin und die waren in diese spezielle Abteilung mit Frauen zusammen, aber die durften nicht mit Frauenzelle mitteilen, sondern allein sein. Und auch ihre Entscheidung wurde nicht respektiert, sondern war in erst genommen für manche Sachen das biologische Geschlecht. Das biologische Geschlecht, weil die haben mir erzählt, als die körperlich, leiblich kontrolliert wurden, war so eine unwürdige Situation, weil männliche Wärter haben die kontrolliert. Und die haben mir gesagt, ja, war sehr, sehr hart. Und danach, die konnten danach in die Frauenabteilung, diese spezielle Abteilung sein, aber die konnten nicht raus von dem Stock, zum Beispiel in Küchearbeit oder Bügel oder so, die konnten nicht, weil immer, die konnten nicht mit Frauen alleine lassen können, falls die ihre sexuelle Geschlecht ja benutzen konnten. Und dann, es gab so solche diskriminierende wirklich Situationen, auch während der Zellenbesuche, wenn die waren mit uns, die Zellentüre musste offen bleiben, wieder für das Gleiche. Die konnten immer ja ihr Geschlecht benutzen.
0: Du sprichst viel von Widerstand. Was heißt Widerstand im Gefängnis?
1: Nicht akzeptieren die Rolle, dass wir geben oder zwingen wollen. Einfach, ich musste lernen, ja, wo sind die Grenzen, einfach, ja, diese alltägliche nicht eine Krieg zu sein, oder, aber ganz klar lassen, wo sind die Grenzen, bis wo mache ich mit diesem scheiße System, wirklich, weil es gab im Moment, dass ich musste auch mitmachen, zum Beispiel für diese Isolation durchzubrechen, weil, wie gesagt, ich war retraumatisiert, getrennt von meiner Tochter. Es gab so viel Belastung auf mich, dass ich Ablenkung brauchte in einem Moment, weil sonst, ja, ich konnte mich nicht konzentrieren, ohne Sport, ohne physische Bewegung, und dann brauchte ich. Und dann, ja, ich musste spielen auch, okay, ich mache mit. Und auch so sozialisiere ich mich mehr mit Gefangenen, und das bringt mir mehr als alleine in der Zelle zu sein. Und dort, ich musste auch finden, ja, diesen Widerstand, wie ich im Moment eskaliere ich mehr, oder im Moment, ja, es gab Momente, da ist ein bisschen weitergegangen, zum Beispiel, wenn, ja, sexistische Verhalten von der direkt bekommen habe, zum Beispiel.
0: Direktor vom Gefängnis.
1: Ja, dort war, wir haben eine Klappe in der Zellentüre, und während eine Wochenende war so heiß, und dann die haben ein bisschen zu lüften diese Klappe offen lassen. Und meine Zelle ist direkt, wo die Treppe von Hof, Spazierhof steht. Und dann, als ich plötzlich in der Zelle war, ich wurde plötzlich so erschrocken und so wirklich angegriffen von Häftlingen meiner, dass zu Spaziergang gegangen sind. Und dann, die konnte mir von dieser Klappe sehen. Es gab ja inzwischen auch eine Glastüre, aber wirklich, ich habe mir gefühlt, so wie eine ganze Männergruppe auf mich schaut und Mods über mich und so. Und das hat mir wirklich retraumatisiert, weil das war wie wieder erschrocken, wie in dieser Kommissarie, dass ja eine Gruppe Männer lacht über mich und diese Sexualisierte. Und dann, ich habe die Wärter gesagt, ey, das ist eure Arbeit, mir zu schützen, macht die Klappe zu. Aber ja, die haben auch nicht selber reagiert, und dann kam die zweite Gruppe und das Gleiche. Und dann schreibt der Direktor, und zu sagen, ich bitte um Professionalität, bitte, ich wurde in meine Privatsphäre verletzt. Sie wussten, dass ich spezifische Bedürfnisse habe, weil ich Folteropfer bin und so. Ich habe in diese Termine geschrieben. Dann vor ihm, die Problem war ich. Ich musste Zelle wechseln. Das war die Lösung. Nicht die Wärter mussten darüber denken, bewusst sein oder nein, ich musste.
0: Wir hören noch ein Gedicht von dir auf Deutsch und Baskisch. Es heißt, du bist nicht eingeladen.
2: Du bist nicht eingeladen. Ich habe meine innere Tür in dein Gesicht zugeschlagen. Du sollst verstehen, deren Schlüssel besitze ich. Du bist wieder ohne Einladung gekommen und ich habe dich nicht eingelassen. Mit deinem Willen, denkst du, kannst du mich öffnen und benutzen wie die Zellentüre. Es geht dir nicht in den Kopf, dass du mich nicht beherrschst. Komm nicht wieder. Auch das nächste Mal wirst du sie zufinden. Versuch es nicht. Du bist nicht eingeladen.
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1: Und dann ich habe gesagt, nein. Ich bin nicht die Problem, dann ich wollte ja mit ihm direkt reden und dann er kam so aggressiv zu mir, ja, weil sie verlangen zu viel und sie haben immer ein Problem, aber ich habe gesagt, nein, ich bin nicht die Problem, hier die Problem seid ihr, weil keine Bewusstsein hat über diese Sache, interessiert euch auch nicht, ich habe spezielle Bedürfnisse. Man muss ihr das geben oder mir schützen. Und dann, vor ihm war so. Und dann, als denke ich, als Rache wurde noch dazu meine Küchenarbeit weggenommen. Und dort habe ich mir wirklich gewehrt und gesagt, jetzt ist mir scheißegal, dass ich diese Arbeit verliere, weil bis jetzt sie wollte, dass diese Arbeit ein bisschen diese Ablenkung zu machen, aber dann war ganz klar, nein, je mehr Druck, ich leiste mehr Widerstand und dann bin ich losgegangen.
0: Losgegangen und dann hat das?
1: Dann ich habe wieder ihm direkt, um zu sagen, ihr Verhalten sexistisch sei und so in solche Termine habe ich geschrieben. Und das, die haben ja nie verstanden, nie gemocht, ja, was ist Sexismus für sie und was ist und bla und bla. Und dann habe ich gedacht, okay, mit denen ja, sieht so aus, dass nicht checken wollen. Und dann ich bin in weitere Instanzen gegangen und ich habe gesagt, ich werde Klage einrichten, aber in diese Termine, sexistische Verhalten. Und das war überall, dass ich so schickte, uff, das sind große, große Worte, Frau Chapartegi und bla. Und ich habe ja die Justiz, Jacqueline Fair oder so, die andere Instanz. Aber dort habe ich gemerkt, auch alle, ja, wenn diese Worte gelesen haben, ja, aber niemand hat etwas unterhalten, das zu untersuchen. Und in diesem Kontext bin ich am Ende jetzt frei bekommen.
0: Du hast ihnen keine Ruhe gelassen, sowieso.
1: Nein, weil ich wollte zeigen, ist nicht, dass ich, weil zu viel Zeit habe, mir ja beschwerde, sondern es gibt um mehr. Und ich wollte, dass die checken einfach, die konnten nicht einfach, ja, ich weiß nicht, vielleicht, die sind gewohnt, so vielleicht, aber mit mir nicht. Ich wollte das klar lassen und mit das vielleicht ein bisschen die Augen aufmachen, dass die müssen, dieses Bewusstsein und das, diese Professionalität. Und dann ich bekam Antwort und ich in solche Termine geschrieben habe, die haben nicht genug Geld, genug Budget, um das zu vorbereiten. Und ich habe gesagt, das sind Pflichten. Und Pflichten, man kann nicht sagen, dass es gibt wenig Geld, das zu machen. Es sind Pflichten, das sind mindestens Grundsätze von der UNO, dass man kann nicht als Ausrede sagen, wir haben nicht Geduld. Und das Bewusstsein braucht auch kein Geld. Ist, dass man will. Und wir sehen in diese patriarchalen Strukturen, die wollen nicht.
0: Wie war das mit den anderen Gefangenen? Habt ihr euch ausgetauscht oder unterstützt in solchen Geschichten, was ihr erlebt oder wie es euch geht oder gegenüber den Wärtern?
1: Ja, ich habe immer, wie gesagt, offen geredet, weil alle haben mir gesagt, hey, du machst immer etwas und wow und so und bist du nicht müde? Und die Leute haben mir gesagt, ja. Und ich habe gesagt, warum ich es mache und so. Und dann die Leute haben mir auch gesagt, wow, super machst du, dass du so kämpfst und so. Aber ich habe immer erzählt auch, warum ich es mache. Und ich denke, die Gefangenen, die anderen auch, die checken diese Unterdruck und so, aber oft, die konnten auch nicht Worte geben, oder? Was wir erleben, weil die sind nicht politisiert. Und dann am Ende gab es auch, ich redete über Sexismus, Sexualisierte. Ja, die Terminologie war wie, ah, jetzt weiß ich, was wir erleben. Und die konnten auch, ja, diese Worte vielleicht benutzen. Und nicht alle, aber ich denke, war durch diese Diskussionen, dass wir in Spazierhof hatten. Und das hat auch vielleicht ein bisschen, ja, die Augen aufgemacht. Und ich denke, hat ein bisschen gewirkt. Ich denke, die haben auch gesehen, ja, wenn die frei wären, auch es gibt diese Probleme, aber jetzt im Knast gehen weiter und das ist ja strukturell. Kopf von Knastsystem oder von den Strukturen. Und dann, ja, ich denke, die haben viele das gesehen und gesehen, ja, man braucht Kollektivität dagegen zu wehren. Und das war ein bisschen unser Alltag, Schulter an Schulter uns gegenseitig zu helfen.
0: Ja, ich glaube, drinnen wie draußen ist das Übliche, dass es schwierig ist, die eigenen Erfahrungen ja, zu kollektivisieren oder wahrzunehmen, was das mit dem System zu tun hat. Jetzt bist du draußen. Was bedeutet jetzt Kämpfen für dich?
1: Ich denke, durch meine Erfahrung, ich will nicht individualisieren, aber ich will nutzen, durch meine Erfahrung zu sagen, das gehört ja, zum Alltag in diese Gefängnisse und auch ein bisschen, ich denke oft, jede Frau braucht auch Verstärkung und zu wissen, dass wenn sie etwas sagt, die andere hört das und wird sie glauben. Deswegen, ich will wie eine Botschaft sagen, ja, look, ich glaube dich und ja, machst du es weiter, wie öffentlich. Ich habe das Gleiche erlebt oder wie du. Und ich konnte das überwinden und machen wir das zusammen. Das will ich sagen, aber nicht von Theorien von oben, ja, wie ich alle, nein, sondern nee, Augen zu Augen und Kontakt zu haben und ein bisschen zu kollektiv.

0: decisiones de quiénes?
1: De nosotras.
0: Cruda Cubensi, one more time, representing women and queer people choices. KRUDA,
2: yeah. Patriarchale Gewalt und feministischer Widerstand. Je stiller sie mich halten wollen, desto mehr wehre ich mich. Das war eine Sendung der Hälfte des Äthers im offenen Politkanal mit Nekane Chapartegi. Das letzte Lied ist von Cruda Cubensi. Die Hälfte des Äthers ist die Lora Frauenredaktion. Schnitt Aishe Nesrin, Stefanie Paula. Am Mikrofon Anouk. Tschüss miteinander.

Feminizide sind nicht nur Zahlen. Das Patriarchat tötet, wir antworten. Ni una menos. Ein kollektiver, feministischer Schrei gegen Feminizide.

Guten Abend. 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

Yes, yes, ciao zusammen, recht herzlich willkommen, wenn es heisst BPM auf Radio Lora, 97,5 MHz. Ja, heute haben wir wieder mal ein paar Gäste an Bord, und zwar niemand anders als Imperial Waves. Die haben richtig gehört, Imperial Waves. Endlich hat es mal geklappt, wir haben sie am Start. Sie machen sicher bis morgen um 1. Also stay tuned, wenn es heisst BPM auf Radio Lora, 97,5 MHz.

Wow, was für ein geiles Set bis jetzt von den Imperial Waves. Sie machen sicher noch bis am Morgen am Eis weiter. Stay tuned, wenn es heisst BPM auf Radio Lora 97,8 MHz.

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Yes, yes, yes, Imperial Waves on the decks. Yes, knapp eineinhalb Stunden sind vorbei. Sie machen nochmal eineinhalb Stunden, also sicher bis am Eis. Wie gesagt, stay tuned, wenn es heißt BPM auf Radio Lora. 97 Grad, mega.

Imperial Waves mit einem High Energy Mix. Wow, wie geil ist das? Es ist 20 ab 12 oder 20 ab 12 am Morgen. Nein, jetzt habe ich in der Nacht will ich sagen, oder am Morgen. So ein geiles Programm. Yes. Es ist live. Wir sind nicht ab dem Kompi. Sie machen sich noch weiter bis morgen am Meisters Day Tune, wenn es heißt BPM auf Radio Lora. 97 Grad Megahertz. Imperial Waves. Yes, yes, yes, yes, yes, yes, yes, yes, yeah, boom.

Oh, so geil, so herrlich. Imperial Ways. Macht immer eine Freude. Geht immer vorwärts. Und sie hört zum guten Glück noch nicht auf. Sie sind noch bis um 1 am Start. Wie gesagt, stay tuned, wenn es heißt BPM auf Radio Lora. 97,5 MHz.

Yes, yes, yes. Ein mega, mega großes Dankeschön an die PRL Waves, die da 2,5 Stunden Sound gemacht haben. Wow, wow, wow, wow. Super, mega fett gewesen. Vielen herzlichen Dank. Wirklich, mega, mega. Und wenn ihr das seht, wenn ihr einmal hören, dann könnt ihr einfach ab Mitte nächste Woche auf www.mixcloud.com/bpm-radio-lora.

Yes, yes, nochmals fett Dankeschön an dieser Stelle. Die Peril Waves, für das hammergeile Set. Gerne wieder mal. Und wenn das wollt hören, geht ab Mitte nächste Woche auf www.mixcloud.com/bpm-radio-lora. Ich hoffe, ihr habt es euch merken. Auf jeden Fall www.mixcloud.com/bpm-. Genau.